0: Die Bundesregierung hat sich auf einen Kompromiss bei der Einführung einer Zuckersteuer auf Getränke geeinigt. Im Kern geht es um Getränke, die mindestens 5 Gramm Zucker pro 100 Milliliter enthalten. Das wäre zum Beispiel bei Saftschorlen oder vielen Eistees der Fall. Ab Juli nächstes Jahr soll darauf ein Steuersatz von 26 Cent pro Liter erhoben werden. Ab 8 Gramm Zucker soll der Satz auf 32 Cent steigen. Für kleinere Hersteller soll die Steuer offenbar nicht gelten. Nach der tödlichen Gewalttat gegen 2 Behördenmitarbeiter während einer routinemäßigen Waffenkontrolle in Berngau in der Oberpfalz liegt jetzt das Obduktionsergebnis vor. Demnach starben die 54 Jahre alte Frau und ihr 45 Jahre alter Kollege jeweils durch mehrere Schüsse. Das hat die Staatsanwaltschaft mitgeteilt. Der 60 Jahre alte Tatverdächtige befindet sich weiterhin in einem Krankenhaus. Die Tat ist heute auch Thema im Innenausschuss des Bayerischen Landtags. Nach einem erneuten Blitzgegentor nach nur 71 Sekunden und einem Platzverweis für Michael Olise hat der FC Bayern einen fest eingeplanten Sieg in der Champions League verpasst. Beim 3:3 Unentschieden bei Wiking Starwanger drehten die Münchner zwar nach einem 0:2 Rückstand zunächst das Spiel, kassierten aber nach der gelb-roten Karte für Olise in Unterzahl noch den Ausgleichstreffer in der 90. Minute. Leipzig gewann sein Heimspiel gegen Eindhoven mit 1:0. Im Moment zieht sich der Regen immer mehr in den Süden zurück. Dafür breiten sich stellenweise aber Nebel und Hochnebel aus. Die Temperaturen, die gehen bis in der Früh noch runter auf 11 bis 6 Grad. Heute lassen die Schauer an den Alpen nur ganz langsam nach. Ansonsten aber gibt's einen Mix aus Wolken und immer mehr Sonne. Die Höchstwerte heute 13 bis 19 Grad.
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1: Ich bin Hendrik Daum. Papst Leo hat Lungenkrebs, das teilten seine Ärzte am späten Abend mit nach einer Operation des 71-Jährigen. Bei dem Eingriff wurde Leo der untere Lappen der rechten Lunge entfernt. Nach einer Gewebeuntersuchung stand dann fest, es ist Krebs. Aus Rom berichtet Claudia Wächter.
2: Eine Schreckensnachricht für viele Gläubige. Leo selbst, sagen seine Ärzte hier, habe damit gerechnet, dass es Krebs ist. Seine Prognose sei aber gut, da der Tumor im Frühstadium entdeckt wurde. Etwa anderthalb Stunden wurde der Papst hier operiert. Alles lief wie geplant und einige Zeit später fragte er schon nach seinem Abendbrot. Erst am Wochenende hatte Leo, der sich immer fit hält, völlig überraschend erklärt, er habe einen Lungenknoten.
1: Die Bundesregierung hat sich auf einen Kompromiss bei der Einführung einer Zuckersteuer auf Getränke geeinigt. Im Kern geht es um Getränke, die mindestens 5 Gramm Zucker pro 100 Milliliter enthalten. Das wäre zum Beispiel bei Saftschorlen oder vielen Eistees der Fall. Ab Juli nächstes Jahr soll ab 5 Gramm Zucker ein Steuersatz von 26 Cent pro Liter erhoben werden. Ab 8 Gramm Zucker soll der Satz dann auf 32 Cent steigen. Für kleinere Hersteller soll die Zuckersteuer offenbar nicht gelten. Bayern hat jetzt seinen eigenen Walk of Fame, fast so wie in Hollywood. Herausragende Persönlichkeiten aus Bayern werden künftig mit einem Stern auf einem neuen sogenannten bayerischen Ehrenweg gewürdigt. Bayerns Ministerpräsident Söder hat jetzt die ersten beiden Sterne enthüllt in einem Säulengang, der direkt an die Staatskanzlei angrenzt. Gewürdigt werden die Holocaust-Überlebende Charlotte Knobloch und Herzog Franz von Bayern, dessen Haus Wittelsbach bis heute für Bayern prägend ist. Nach einem erneuten Blitzgegentor nach nur 71 Sekunden hat der FC Bayern einen fest eingeplanten Sieg in der Champions League verpasst. Beim 3:3 Unentschieden bei Viking Stavanger drehten die Münchner zwar nach einem 0:2 Rückstand zunächst das Spiel, kassierten aber schließlich in der 90. Minute noch den Ausgleichstreffer. Leipzig gewann dagegen sein Heimspiel gegen Eindhoven mit 1:0. Im Moment zieht sich der Regen immer mehr in den Süden zurück, dafür breiten sich stellenweise aber Nebel und Hochnebel aus. Die Temperaturen, die gehen bis in der Früh noch runter auf 11 bis 6 Grad. Heute lassen die Schauer an den Alpen nur ganz langsam nach. Ansonsten aber gibt's einen Mix aus Wolken und immer mehr Sonne. Die Höchstwerte heute 13 bis 19 Grad.
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1: Ich bin Hendrik Daum. Es ist ein Schock für viele Gläubige. Papst Leo ist an Lungenkrebs erkrankt. Das teilten seine Ärzte am späten Abend im Gemelli-Krankenhaus in Rom mit. Zuvor war der 71-jährige Papst rund 1,5 Stunden lang operiert worden. Dabei wurde ihm ein bösartiger Tumor und ein Teil des rechten Lungenflügels entfernt. Der Eingriff sei erfolgreich und ohne Komplikationen verlaufen, so die Ärzte. Ob sich der Krebs allerdings weiter ausgebreitet hat, ist noch unklar. Die Prognose sei aber gut, heißt es, da der Tumor im Frühstadium entdeckt wurde. Die schwarz-rote Koalition hat ihren Streit über eine Zuckersteuer auf gesüßte Getränke beigelegt. Der Kompromiss sieht eine zweistufige Steuer und Ausnahmen für kleinere Hersteller vor. Die Zuckersteuer soll heute im Kabinett beschlossen werden. David Riemer berichtet.
2: Ab Juli kommenden Jahres soll die Zuckersteuer bereits in Kraft treten. Finanzminister Klingbeil will damit zusätzliches Geld für den Bundeshaushalt einnehmen. Ihm geht's aber auch darum, den Getränkeherstellern einen Anreiz zu geben, den Zuckergehalt zu senken und ihre Produkte gesünder zu machen. Gegen die Steuer gibt es allerdings weiterhin Widerstand. Mehrere Agrar- und Verbraucherschutzminister der Union etwa sprechen sich dagegen aus.
1: Die Stadt Eichstätt ist nach dem schweren Cyberangriff weitgehend lahmgelegt. Die Verwaltung hat vorsorglich alle Server vom Netz genommen. Lediglich über eine Hotline ist das Rathaus für dringende Fälle erreichbar. Ermittler prüfen jetzt, ob Daten verschlüsselt wurden oder abgeflossen sind. Der oder die Täter sind noch unbekannt. Die Stadt warnt jetzt ausdrücklich vor gefälschten Mitteilungen oder sogar Rechnungen, die angeblich von der Verwaltung stammen. Der FC Bayern hat einen fest eingeplanten Auswärtssieg in der Champions League verpasst. Beim 3:3 Unentschieden gegen Viking Stavanger verspielten die Münchner trotz einer zwischenzeitlichen Führung den Sieg. Nach der gelb-roten Karte für Michael Olisse kassierten die Bayern in Unterzahl kurz vor Spielende noch den Ausgleich. Coach Company bei Prime Video.
3: Totale Konzentrationsfehler, nach meiner Meinung auch. Wir waren einfach nicht schlau. Nicht gegen Augsburg, wo wir dann nach 8 Sekunden ein Gegentor bekommen. Nicht heute, wo wir nach 1,5 Minuten ein Gegentor bekommen, wenn wir eigentlich nicht aus dieser Ecke rausspielen mussten, sonst vielleicht die lange Option suchen. Das wussten wir auch. Und diese rote Karten ist überblöd, natürlich.
1: RB Leipzig gewann dagegen sein Heimspiel gegen PSV Eindhoven mit 1:0. Heute zunächst noch vielerorts neblig, trüb und in Südbayern auch häufiger nass. Im Lauf des Tages lockert's dann aber von Franken her immer mehr auf und die Sonne kommt raus bei 12 bis 19 Grad. Morgen und am Freitag dann trockenes Herbstwetter.
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1: Ich bin Hendrik Daum. Einen schönen guten Morgen. Papst Leo ist an Lungenkrebs erkrankt. Das teilten seine Ärzte am späten Abend mit, nach einer Operation des 71-Jährigen. Bei dem Eingriff wurde Leo der untere Lappen der rechten Lunge entfernt. Nach einer Gewebeuntersuchung stand dann fest, es ist Krebs. Aus Rom, Claudia Wächter.
2: Eine Schreckensnachricht für viele Gläubige. Leo selbst, sagen seine Ärzte hier, habe damit gerechnet, dass es Krebs ist. Seine Prognose sei aber gut, da der Tumor im Frühstadium entdeckt wurde. Etwa anderthalb Stunden wurde der Papst hier operiert. Alles lief wie geplant und einige Zeit später fragte er schon nach seinem Abendbrot. Erst am Wochenende hatte Leo, der sich immer fit hält, völlig überraschend erklärt, er habe einen Lungenknoten.
1: Die Bundesregierung hat sich auf einen Kompromiss bei der Einführung einer Zuckersteuer auf Getränke geeinigt. Im Kern geht es um Getränke, die mindestens 5 Gramm Zucker pro 100 Milliliter enthalten. Ab Juli nächstes Jahr ist eine Steuer in 2 Stufen vorgesehen. Für Getränke mit einem Zuckergehalt ab 5 oder ab 8 Gramm pro 100 Milliliter soll ein Steuersatz von 26 bzw. 32 Cent pro Liter gelten. Für kleinere Hersteller soll die Zuckersteuer offenbar nicht gelten. Bayern hat jetzt seinen eigenen Walk of Fame, fast so wie in Hollywood. Herausragende Persönlichkeiten aus Bayern werden künftig mit einem Stern auf einem neuen sogenannten bayerischen Ehrenweg gewürdigt. Ministerpräsident Söder hat jetzt die ersten beiden Sterne enthüllt, in einem Säulengang, der direkt an die Staatskanzlei angrenzt. Gewürdigt wurden die Holocaust-Überlebende Charlotte Knobloch und Herzog Franz von Bayern, dessen Haus Wittelsbach bis heute für Bayern prägend ist. Nach einem erneuten Blitzgegentor nach nur 71 Sekunden hat der FC Bayern einen fest eingeplanten Sieg in der Champions League verpasst. Beim 3:3 Unentschieden bei Viking Stavanger drehten die Münchner zwar nach einem 0:2 Rückstand zunächst das Spiel, kassierten aber schließlich in der 90. Minute noch den Ausgleichstreffer. Leipzig gewann dagegen sein Heimspiel gegen Eindhoven mit 1:0. Heute zunächst noch vielerorts neblig trüb und in Südbayern auch häufiger nass. Im Lauf des Tages lockert's dann aber von Franken her immer mehr auf und die Sonne kommt raus bei 12 bis 19 Grad. Morgen und am Freitag dann trockenes Herbstwetter.
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1: Widder.
2: Setzen Sie auf Charme und Diplomatie. Auf die harte Tour erreichen Sie nichts.
0: Stier.
2: Auch wenn Sie in mieser Stimmung sind, sollten Sie am Ball bleiben. Überlisten Sie sich selbst.
1: Zwilling.
2: Sie fühlen sich wohl in Ihrer Haut und strahlen vor Lebenskraft. Setzen Sie eine ausgefallene Idee in die Tat um.
0: Krebs.
2: Sie sollten Ihre Gefühle offen zeigen. Sie werden nichts erreichen, wenn der andere Ihre Gefühle erraten soll.
1: Löwe.
2: Warten Sie nicht auf die anderen. Einige Schritte genügen, um die Sache in Gang zu bringen.
0: Jungfrau.
2: Aus einer kleinen Aufgabe, die Sie aus Gefälligkeit übernommen haben, erwachen langsam unangenehme Verpflichtungen.
1: Waage.
2: Aus kosmischer Sicht sind Sie fit. Der tägliche Stress prallt an Ihnen ab. Sie strahlen Optimismus aus.
0: Skorpion.
2: Im Job läuft für Sie alles optimal. Ihr Organisationstalent ist eine Ihrer größten Stärken.
1: Schütze.
2: Lebensfreude ist angesagt. Lernen Sie, die Alltagsfreuden zu genießen.
0: Steinbock.
2: Sie sollten kleine Hindernisse als Übung sehen, um Stress zu bewältigen. Lassen Sie den Kopf nicht hängen.
1: Wassermann.
2: Sie sollten sich mehr Zeit für sich nehmen. In Sachen Erotik tut sich bei Ihnen eine ganze Menge.
0: Fische.
2: Sie sollten Ihre privaten Ziele nicht zu hoch stecken, sonst haben Sie unnötigen Stress.
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1: Ich bin Moritz Einzel. Guten Morgen. Papst Leo XIV. Ist an Lungenkrebs erkrankt. Das teilten seine Ärzte am späten Abend im Gemelli-Krankenhaus in Rom mit. Zuvor war der 71-Jährige rund anderthalb Stunden operiert worden. Dabei wurde ihm ein bösartiger Tumor und ein Teil des rechten Lungenflügels entfernt. Die Prognose sei aber gut, heißt es, da der Tumor im Frühstadium entdeckt wurde. Die schwarz-rote Koalition hat ihren Streit über eine Zuckersteuer auf gesüßte Getränke beigelegt. Der Kompromiss sieht eine zweistufige Steuer und Ausnahmen für kleinere Hersteller vor. Ab Juli des kommenden Jahres soll die Zuckersteuer bereits in Kraft treten. Finanzminister Klingbeil will damit zusätzliches Geld für den Bundeshaushalt einnehmen. Ihm geht es aber auch darum, den Getränkeherstellern einen Anreiz zu geben, den Zuckergehalt zu senken und ihre Produkte gesünder zu machen. Die Stadt Eichstätt ist nach dem schweren Cyberangriff weitgehend lahmgelegt. Die Verwaltung hat vorsorglich alle Server vom Netz genommen. Ermittler prüfen jetzt, ob Daten verschlüsselt wurden oder abgeflossen sind. Ausdrücklich warnt die Stadt vor gefälschten Mitteilungen oder Rechnungen, die angeblich von der Verwaltung stammen. Der FC Bayern hat einen fest eingeplanten Auswärtssieg in der Champions League verpasst. Beim 3:3 Unentschieden bei Viking Stavanger verspielten die Bayern trotz einer zwischenzeitlichen Führung den Sieg. Nach der gelb-roten Karte für Michael Olise kassierten die Bayern in Unterzahl kurz vor Schluss noch den Ausgleich. Coach Vincent Kompany bei Prime Video.
2: Totale Konzentrationsfehler, nach meiner Meinung auch. Wir waren einfach nicht schlau. Nicht gegen Augsburg, wo wir dann nach 8 Sekunden ein Gegentor bekommen. Nicht heute, wo wir nach 1,5 Minuten ein Gegentor bekommen, wenn wir eigentlich nicht aus dieser Ecke rausspielen mussten, sonst vielleicht die lange Option suchen. Das wussten wir auch. Und diese rote Karten ist überblöd, natürlich.
1: Leipzig gewann dagegen sein Heimspiel gegen die PSV Eindhoven mit 1:0.
3: Aber habt ihr den Captain gesehen von den Norwegern, von Stavanger? Der Kapitän, das war schon ein bisschen ein linker Hund, oder? Das war schon Wahnsinn. Schauen wir aufs Alpenwelle-Wetter jetzt gemeinsam. Wir starten mit vielen Wolken und Regen rein in diesen Mittwoch tagsüber. Da bleibt es erst einmal bewölkt bis zur Mittagszeit. Da hört dann aber der Regen langsam auf und zieht sich dann zurück. Und gegen Nachmittag lockern dann auch die Wolken auf und dann schaut einmal die Sonne raus. Je nach Sonne steigen dann auch die Temperaturen auf 14 bis 17 Grad. Wie ist es die kommenden Tage? Ja, morgen und am Freitag, da starten wir wirklich mit Nebel rein in den Tag, aber daneben haben wir dann ganz viel Sonne und dann wird es auch deutlich milder, knapp 20 Grad am Donnerstag und Freitag. Am Wochenende, da haben wir erstmal wieder ein Tief, da kann es sein, dass es ein bisschen regnet. Temperaturen gehen auch da dann wieder zurück.
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3: Der Alpenwelle Verkehrsservice kurz nach 6. Schau mal auf die Straßen. Kommt gut durch, Blitze haben wir natürlich auch im Alpenwelle-Land. Bei Fall steht einer am Parkplatz, beim Brunnen an der Klammbrücke, der steht da jetzt auch schon ein bisschen. Lenkries, Karwendelstraße, in Ascholdingen als Durchfahrt und in Bad Heilbrunn wird geblitzt am Ortseingang von Bichl kommend. Habt ihr noch was gesehen? Staus, Blitzer oder irgendwelche anderen Meldungen? Gerne Bescheid geben. 08041 799 und 4x die 4. Gute Fahrt.
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3: Und natürlich auch mit euch. Schönen guten Morgen. Immer noch ein bisschen verschnupft. Aber das ist ja gerade die Zeit. Jeder ist ein bisschen verschnupft. Die Woche, die ist jetzt auch Gott sei Dank ein Stück vorangekommen. Aber bis Freitag, da ist es halt auch noch ein bisschen, gell? Für alle, die jetzt schon unterwegs sind oder gerade den Tag starten, wir machen uns die nächsten Stunden gemeinsam einfach mal so ein bisschen lockerer. Holt's einen Kaffee, holt's einen Tee oder vielleicht in der Arbeit ganz entspannt einen Tee machen. Mit einfach mehr Musik kommen wir da gut rein. Billy Joel, The River of Dreams. Davor haben wir noch Clean Bandit mit dabei und Jess Glynn zusammen, Rather Be. Sehr schönes Lied drum rein starten, genauso wie der hier. Tampa City, neue Nummer, neues Glück. Gut reinstarten in den Mittwoch mit uns, mit eurer Alpenwelle. 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

0: Kommt gut rein in den Tag. Brauchen wir einfach mehr Klassiker, oder? Viertel nach sechs, Billy Joel, The River of Dreams. Schöne Nummer hier auf eurer Alpenwelle. Ja, wir kennen's doch, oder? Die Waschmaschine, die ist fertig. Der Korb, der steht voll mit nasser Wäsche und draußen regnet's mal wieder. Jetzt im Herbst, da bleibt der Wäscheständer deshalb immer öfter in der Wohnung. Aber wohin damit? Weil wenn dann wirklich die ganze Feuchtigkeit aus der Wäsche im falschen Raum landet, dann kann es im schlimmsten Fall so ein bisschen Schimmel begünstigen. Und der kann uns krank machen. Wie die Sachen drinnen aber trotzdem trocken werden und wo der Wäscheständer am besten aufgestellt werden soll, das weiß natürlich meine Kollegin, Alpenwelle-Reporterin und Wäscheexpertin Pia Wegner. Pia, sag einmal, warum ist es eigentlich so wahnsinnig wichtig, dass die nasse Wäsche in der Wohnung möglichst schnell und richtig trocknet?
1: Weil mit der nassen Wäsche ziemlich viel Wasser in der Wohnung landet. Bei einem Waschgang können ungefähr 2 Liter in der nassen Wäsche übrig bleiben und dieses Wasser verdunstet dann nach und nach in der Raumluft. Bleibt diese Feuchtigkeit im Zimmer, dann kann sie sich besonders an kühlen Wänden und an Fenstern niederschlagen. Und damit steigt das Risiko für Schimmel. Gerade im Herbst und im Winter ist das ein Thema, weil kühlere Luft weniger Feuchtigkeit aufnehmen kann.
0: Ja, das mit dem richtigen Trocknen fängt ja schon beim Platz an. In welchem Zimmer sollte der Wäscheständer stehen und wo lieber nicht?
1: Also am besten in einem größeren beheizten Raum mit Fenstern. Aha. Ungefähr 20 Grad sind super. Weniger geeignet sind Schlafzimmer und Bad, weil dort durchs Schlafen bzw. durchs Duschen sowieso schon zusätzliche Feuchtigkeit entsteht. Auch ein kalter, unbeheizter Raum ist keine gute Idee, da trocknet die Wäsche nämlich langsamer und die Feuchtigkeit kann sich leichter an den kalten Wänden absetzen. Und ein Raum ganz ohne Fenster fällt eigentlich komplett raus, wenn es dort keine andere gute Lüftungsmöglichkeit gibt.
0: Abgesehen vom richtigen Zimmer, was können wir denn sonst noch tun, damit die Wäsche drinnen möglichst schnell trocken wird? Muss ich mich mit dem Föhn hinstellen?
1: Ja, der erste Schritt passiert schon, bevor die Waschmaschine überhaupt eingeschaltet wird. Wenn die Kleidung es verträgt, dann sollten wir sie ruhig mit einer höheren Drehzahl schleudern lassen. Dann bleibt anschließend nämlich weniger Wasser in den Sachen über. Die Klamotten auf dem Wäscheständer dann mit genügend Abstand zueinander aufhängen, so kann die Luft dazwischen nämlich zirkulieren. T-Shirts oder Hemden können wir zum Beispiel auch auf einen Bügel hängen. Und dann mehrmals am Tag für 5 bis 10 Minuten die Fenster weit aufreißen und nicht stundenlang auf Kipp. So kommt nämlich feuchte Luft aus dem Raum raus und frische Luft rein. Zusätzlich können auch Ventilator oder Luftentfeuchter helfen.
0: Also merkt man uns 3 Tipps. Viel schleudern lassen, Wäscheständer richtig platzieren und Luft an die Klamotten ranlassen. Hey, danke euch. 6:17 Uhr.

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Start mal rein in den Mittwoch, oder? 6.26 Uhr hier die Alpenwelle Morning Show. Schönen guten Morgen. Vereine, Inklusionsprojekte oder Umweltschutzaktionen. Alles funktioniert nur durch Menschen, die sich ehrenamtlich engagieren. Und die sollen jetzt in Holzkirchen geehrt werden, ja? Personen oder Gruppen, die können jetzt eingereicht werden. Wie das geht und was sie dann bekommen, gleich vom Herbert in den Alpenwelle Regionalnachrichten. Euer Update am Morgen. Nach Dr. and the Medics. Guten Morgen.

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1: Genau 6.30 Uhr, 6:30.
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2: Mit Herbert Wieting. Die Marktgemeinde Holzkirchen sucht wieder Menschen, die sich in besonderer Weise ehrenamtlich engagieren. Auch 2027 wird die Ehrennadel für besondere Verdienste verliehen. Vorschläge für Einzelpersonen oder Gruppen können noch bis zum 15. November eingereicht werden. Ausgezeichnet werden können beispielsweise Menschen aus den Bereichen Kultur, Sport, Soziales, Bildung oder Umweltschutz. Wichtig ist ein Bezug zur Marktgemeinde Holzkirchen. Die Landfrauen im Bayerischen Bauernverband stellen ihre Arbeit im Bayerischen Landtag vor. Am Donnerstag wird dort eine Ausstellung zum Thema Landfrauen gestalten Zukunft eröffnet. Im Mittelpunkt stehen Themen wie Vereinbarkeit von Familie und Landwirtschaft, Regionalität und Versorgungssicherheit. Die Eröffnung übernimmt Landtagspräsidentin Ilse Aigner, die auch schon im Vorfeld den Miesbacher Landfrauen für ihre wichtige Arbeit dankte. Inklusion erleben statt nur darüber zu sprechen. Unter diesem Motto steht die Veranstaltung Miteinander statt übereinander. Am Donnerstag im Landratsamt Bad Tölz-Wolfratshausen. Von 9 bis 16 Uhr gibt es Vorträge, Mitmachangebote und Möglichkeiten zum persönlichen Austausch. Besucher können zum Beispiel Rollstuhlbasketball ausprobieren. Eingeladen sind Menschen mit Behinderung, Angehörige, Arbeitgeber und alle Interessierten. Der Eintritt ist kostenlos.
1: Das Alpenwelle-Wetter, wir starten mit vielen Wolken und teilweise noch mit bisschen Regen rein in diesen Mittwoch. Tagsüber bleibt's dann erst einmal bewölkt. Erst ab der Mittagszeit der kleine Lichtblick, da zieht sich dann der Regen langsam in Richtung Tirol zurück. Er wird weniger am Nachmittag, da lockern dann die Wolken auf von Icking und Sauerlach her. Die Sonne, die kommt dann wieder zögerlich raus. Je nachdem, wie lange die Sonne scheint, steigen dann die Temperaturen heute auf 14 bis maximal 17 Grad. Bei euch in Gmund messen mal aktuell 12 Grad, Lenggries 11 Grad und aktuell auch 11 Grad am Schliersee. Aktuell wechseln die Temperaturen, das ist Wahnsinn. Die weiteren Aussichten morgen und am Freitag, da haben wir erst einmal sehr, sehr viel Nebel am Donnerstag. Die Sonne, die ist dann aber Gott sei Dank danach am Start. Es wird dann auch deutlich milder, also wir haben dann so knapp 20 Grad ungefähr. Am Wochenende dann wieder ein Tief unterwegs, vor allem westlich der Isar, soll es ein bisschen regnen, Temperaturen gehen dann auch wieder zurück.
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1: Der Alpenwelle Verkehrsservice kurz nach 6:30. Ihr kommt aktuell gut durch. Der frühe Vogel fängt den Wurm, der Franz, der fängt am Morgen schon die Blitzer. Guten Morgen, Franz, wo hast du einen gesehen?
4: Guten Morgen, liebe Alpenwelle. In Tegernsee am Alphof, da hätte da hinter der Hecke wieder seine Buddelmaschine aufgestellt.
1: Ja, so eine Frechheit, die Buddelmaschine. Franz, danke dir fürs Melden. Dann steht noch einer bei Fall am Parkplatz beim Brunnen an der Klammbrücke in Lenggries, Karwendelstraße, Aschalding, Ortsdurchfahrt und in Bad Heilbrunn wird geblitzt am Ortseingang von Bichl kommend. Staus, Blitzer immer gerne melden, einfach eine WhatsApp schreiben, so wie es der Franz gemacht hat. Gerne auch eine Sprachnachricht, denkt's euch nix. 08041 799 und viermal eine 4. Gute Fahrt euch.
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1: Mit mir Thomas Wiegele beim Brotzeitbox herrichten für die Kinder, beim Frühstück oder schon im Bad. Hey, einfach mehr Musik, perfekt zum Aufstehen. Kaigo gleich.
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1: Davor macht Olly Murs nochmal ein bisschen Stimmung.
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1: Und rein geht's in den Mittwochmorgen. Ganz easy mit der Powerstimme schlechthin. Erkennen wir aus ganz, ganz vielen.

0: 6.45 Uhr, Kygo, Khalid und Griffin. Mit denen starten wir rein in den Tag Save My Love hier auf eurer Alpenwelle.
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0: Hey, es ist Wahnsinn. Englisches Wochenende bzw. englische Woche für die Tölzer Löwen. Freitag gespielt, Sonntag gespielt. Nächsten Freitag wieder. Und gestern das große Spiel von den Tölzer Löwen und das, ich sage mal, war Torfestival. Wir waren Gott sei Dank in der Kabine und haben natürlich ein Statement von den Tölzern bekommen.
2: Hallo, da ist der Kyrin Schlager, die Nummer 42 von den Tölzer Löwen. Heute war der Gegner Peiting und das Endergebnis war ein 10-2 Sieg. Ja, wir sind sehr gut ins Spiel gestartet, gleich mit 2 Toren im ersten Drittel. Den Anfang vom zweiten Drittel haben wir ein bisschen verschlafen mit gleichem Gegentor, haben aber da gute Antwort und gute Moral gezeigt und es am Schluss sehr deutlich gemacht. Ja, war allgemein ein gutes Spiel mit sehr vielen Strafen und am Ende haben wir ein souveränes Heimspiel gespielt. Am Freitag geht es gleich weiter zu Hause, kommt es vorbei. Und genau, macht es gut.
0: Wahnsinn, 10-2 Sieg. Bei den Tölzer Löwen läuft es aktuell richtig gut. Und damit es weiter so gut läuft, brauchen die natürlich euren Support. Also, Freitag, gehen wir ins Stadion, Hack-Up-Show-Arena in Bad Tölz.
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0: Ja, Klassiker zum Aufstehen schadet nie, oder? Ben E. King, Stand By Me hier auf eurer Alpenwelle. Wir gehen wieder in Richtung 7 Uhr, das heißt, gleich der letzte Song der Stunde. Die Rubrik, die gibt's hier nur bei uns. Unser gescheiter Alpensound, der Georg Ringsquantl, gleich für euch.
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0: Der letzte Song der Stunde. Scheide Alpensound, gleich hier auf der Alpenwelle.
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4: Ich bin Moritz Einzel. Guten Morgen. Die schwarz-rote Koalition ist sich einig geworden in ihrem Streit über die Einführung einer Steuer auf zuckerhaltige Getränke. Die Vorlage soll heute im Kabinett beschlossen werden. Die Zuckersteuer soll Anfang Juli des kommenden Jahres in Kraft treten. Für Hersteller, die weniger als 1 Million Liter gezuckerte Getränke pro Jahr produzieren, soll sie nicht gelten. Papst Leo XIV. Ist gestern operiert worden und dabei wurde Lungenkrebs festgestellt. Das teilte das Gemelli-Krankenhaus in Rom am Abend mit. Bei dem Eingriff sei ein Knoten sowie der Unterlappen des rechten Lungenflügels des 71-Jährigen entfernt worden. Anschließende Untersuchungen hätten ergeben, dass es sich um einen bösartigen Tumor gehandelt habe. Grüne und SPD in Berlin haben die Sondierungsgespräche mit der Linkspartei unterbrochen. Sie wollen erst klären, ob sich die Linke an die Verabredung zum Thema Israel und Antisemitismus halten will. Unter anderem hat die Berliner Linke die Abgeordnete Emde in die Fraktion aufgenommen, der Antisemitismus vorgeworfen wird. Der FC Bayern hat in der Champions League überraschend Punkte liegen gelassen. Die Münchner kamen in Norwegen bei Viking Stavanger nur zu einem 3:3. Dabei lagen die Bayern zur Halbzeit 0:2 hinten, drehten die Partie zwar, aber dann warf Michael Olise einem Gegenspieler den Ball ins Gesicht und sah gelb-rot. Das holte Viking zurück in die Partie. Bayern-Spieler Konrad Leimer bei Amazon Prime Video.
5: Dann spielst du hier 3:3 und ich glaube, es liegt nicht am Einsatz, was wir gezeigt haben, wie wir laufen, wie wir fighten, sondern es ist einfach ja, ein Ding, wo jeder mal ein bisschen wieder mehr schlau sein muss in der einen oder anderen Situation, weil dann holst du hier auch mit Sicherheit 3 Punkte.
4: RB Leipzig gewann gegen die PSV Eindhoven mit 1:0 und die deutschen Fußballerinnen haben in einem Testspiel Japan mit 2:1 besiegt.
6: Das Alpenwelle-Wetter, wir starten bewölkt rein in diesen Mittwochmorgen. Kann auch sein, dass es dann noch ein bisschen was regnet. Tagsüber bleibt's bewölkt und bis zur Mittagszeit haben wir dann schon den ersten Lichtblick, weil da zieht sich dann der Regen langsam in Richtung Tirol zurück. Er wird ein bisschen weniger. Und am Nachmittag lockern die Wolken auf und die Sonne kommt ein bisschen raus. Je nachdem, wie lang sie scheint, haben wir heute Temperaturen um die 14 bis 17 Grad. Es ist immer noch das Tief Hilda unterwegs und gleichzeitig kommt dann jetzt auch noch das Hoch Florian übers Alpenwelle-Land. Das heißt, morgen und am Freitag starten wir rein mit Nebel, aber dann ist es viel, viel Sonne am Start und es wird dann auch deutlich milder. Also wir haben dann ja so knapp 20 Grad. Am Wochenende ist dann das Tief wieder mit dabei, vor allem westlich der Isar haben wir dann ein paar mehr Wolken und einzelne Regenfälle. Da kann es dann schon mal wirklich ein bisschen runtertröpfeln. Temperaturen, die gehen aber dann ein bisschen zurück.
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6: Der Alpenwelle-Verkehrsservice um kurz nach 7. Es stockt ganz leicht auf der B472 von Habach in Richtung Sindelsdorf. Bei der Abfahrt von der Autobahn haben wir gerade leicht stockenden Verkehr, rechnet hier ungefähr mit 10 Minuten, die es länger dauert. Geblitzt wird auch in Tegernsee auf der Schweighofstraße. Bei der Villa am See wird geblitzt hier. Bei Fall am Parkplatz, beim Brunnen an der Klammbrücke in Lenkries-Karwendelstraße. Aschelding, Ortsdurchfahrt und in Bad Heilbrunn steht der Blitzer am Ortseingang von Bichl kommend. Habt ihr noch was gesehen? Staus, Blitzer, andere Meldungen? Gerne Bescheid geben. 08041 799 und 4x die 4. Gute Fahrt euch.
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6: Und ihr seid doch auch dabei. Mittwoch ist ja so ein bisschen Halbzeit der Arbeitswoche. Montag ist abgehakt, der Dienstag auch. Und langsam, da dürfen wir uns schon mal so in Richtung Wochenende begeben. Aber wir haben noch ein paar Stündchen bis dahin. Und die kriegen wir auch noch rum mit einfach mehr Musik. Michael Jackson dabei. Remember the Time, einer seiner besten Lieder, finde ich. Davor Sarah Larsson, absoluter Top-Hit wieder gewesen in diesem Jahr. Und jetzt Bebe Rexha.

Michael Jackson, 7:15, kann man immer hören, egal zu welcher Uhrzeit. Remember the time, hier auf eurer Alpenwelle. 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

7:27 Uhr, hier die Alpenwelle Morning Show. Nico Santos, Why Don't You Stay? Heute ganz viele Kuscheltiere in der Arbeit. Ja, es geht. Heute ist nämlich der Nimm deinen Teddybär mit zur Arbeit Tag. Der soll helfen, dass man einfach so ein bisschen mit dem Stress in der Arbeit besser klarkommt. Also, wer noch Kuscheltiere hat, ab damit in die Arbeit. Gleich für euch die Alpenwelle Regionalnachrichten hier um 7:30 Uhr. Davor gibt's noch einfach mehr Musik. Lena ist mit dabei. Looking for Love. Guten Morgen.

0: Ich finde, sie könnten mal wieder was Neues bringen, oder? Lena, Looking for Love. Hier auf eurer Alpenwelle, 7.30 Uhr. Heubi auch be.
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2: Mit Herbert Wieting. Die Marktgemeinde Holzkirchen sucht wieder Menschen, die sich in besonderer Weise ehrenamtlich engagieren. Auch 2027 wird die Ehrennadel für besondere Verdienste verliehen. Vorschläge für Einzelpersonen oder Gruppen können noch bis zum 15. November eingereicht werden. Ausgezeichnet werden können beispielsweise Menschen aus den Bereichen Kultur, Sport, Soziales, Bildung oder Umweltschutz. Wichtig ist ein Bezug zur Marktgemeinde Holzkirchen. Die Landfrauen im Bayerischen Bauernverband stellen ihre Arbeit im Bayerischen Landtag vor. Am Donnerstag wird dort eine Ausstellung zum Thema Landfrauen gestalten Zukunft eröffnet. Im Mittelpunkt stehen Themen wie Vereinbarkeit von Familie und Landwirtschaft, Regionalität und Versorgungssicherheit. Die Eröffnung übernimmt Landtagspräsidentin Ilse Aigner, die auch schon im Vorfeld den Miesbacher Landfrauen für ihre wichtige Arbeit dankte. Inklusion erleben, statt nur darüber zu sprechen. Unter diesem Motto steht die Veranstaltung Miteinander statt übereinander. Am Donnerstag im Landratsamt Bad Tölz-Wolfratshausen. Von 9 bis 16 Uhr gibt es Vorträge, Mitmachangebote und Möglichkeiten zum persönlichen Austausch. Besucher können zum Beispiel Rollstuhlbasketball ausprobieren. Eingeladen sind Menschen mit Behinderung, Angehörige, Arbeitgeber und alle Interessierten. Der Eintritt ist kostenlos.
0: Ey, jetzt mal ganz ehrlich, solche Events sind so wahnsinnig wichtig. Ich finde es einfach nur, und das muss ich jetzt einfach mal sagen, richtig, richtig cool, dass sowas veranstaltet wird. Schauen wir aufs Alpenwelle-Wetter. Wir starten heute mit vielen Wolken rein in diesen Mittwoch. Teilweise auch noch ein bisschen Regen mit dem Alpenwelle-Land. Es tröpfelt so ekelhaft runter. War gestern auch schon so ein Sprühregen. Tagsüber bleibt es erst einmal bewölkt bis zur Mittagszeit. Da zieht sich dann der Regen Gott sei Dank in Richtung Tirol zurück. Er wird dann ein bisschen weniger. Und am Nachmittag, da lockern die Wolken dann von Icking und Sauerlach her auf. Und dann kommt die Sonne so ganz zögerlich, so ganz schüchtern auch mal raus. Je nachdem, wie lang sie dann scheint, haben wir Temperaturen heute um die 14 bis maximal 17 Grad. Geretsried 13 Grad, Reichersbeuern 12 Grad und in Wolgau bei euch aktuell 10 Grad. Wie schaut es die kommenden Tage aus? Morgen und am Freitag, da startet man mit viel Nebel rein, so typisch Herbst, gruselig mäßig. Dann haben wir ganz viel Sonne und Temperaturen, die nochmal steigen, so knapp 20 Grad, weil halt einfach viel Sonnennetz scheint. Am Wochenende, da ist wieder so ein bisschen tief unterwegs. Vor allem westlich der Isar soll es regnen und dann gehen die Temperaturen logischerweise auch zurück.
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0: Der Alpenwelle Verkehrsservice, es ist kurz nach 7:30. Ja, wir kennen es doch schon um diese Uhrzeit. Ganz viel Berufsverkehr aktuell unterwegs auf der B472 von Bad Heilbrunn kommend hoch in Richtung Flinthöhe in Bad Tölz. Also hier auch locker wieder 15 Minuten, vielleicht sogar 20 Minuten, die ja hier gerade im Berufsverkehr Stau steht. Auch in Miesbach geht schon los im Ortseingang bzw. durch den ganzen Ort durch. Geblitzt wird auch Tegernsee auf der Schweighofstraße. Vorsicht, bei der Villa am See steht der Blitzer. Bei Fall am Parkplatz, beim Brunnen auf der Klammbrücke. Lenk-Ries-Karwendelstraße, genauso Aschalding-Ortsdurchfahrt. Und in Bad Heilbrunn wird geblitzt am Ortseingang von Bichl kommend. Und dann haben wir noch einen ganz frischen Blitzer vom Wolfgang. Und zwar in Weihern vorm Weihener Berg. In Richtung Holzkirchen steht der Blitzer. Wolfgang, danke dir fürs Melden. Wenn ihr noch was habt, 08041 799 und 4x4. Eure Nummer zu mir ins Studio. Einfach eine kurze WhatsApp schreiben.
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0: Mit mir Thomas Wiegele, Rush Hour im Alpenwelle-Land. Den Stau, den hält man gleich viel besser aus. Mit einfach mehr Musik, Teddy Swims. Davor noch eine Nummer aus Deutschland, Christina Stürmer.
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0: Und rein geht's in den Arbeitstag mit den 90ern.

0: Teddy Swims, aktuelle Nummer von ihm, Mr. Know-It-All, 7.45 Uhr. Hier die Alpenwelle Morning Show. Kommt gut rein in diesen Tag. Ja, kommen wir denn überhaupt gut rein? Ich denke schon. Was genau heute ansteht, was genau auf euch zukommt, wie genau ihr vielleicht handeln könnt, damit das und das passiert, das wissen wir natürlich oder erfahren wir bei uns im Alpenwelle Horoskop, unser Sternenhimmel.
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2: Widder. Setzen Sie auf Charme und Diplomatie. Auf die harte Tour erreichen Sie nichts.
1: Stier.
2: Auch wenn Sie in mieser Stimmung sind, sollten Sie am Ball bleiben. Überlisten Sie sich selbst.
3: Zwilling.
2: Sie fühlen sich wohl in Ihrer Haut und strahlen vor Lebenskraft. Setzen Sie eine ausgefallene Idee in die Tat um.
1: Krebs.
2: Sie sollten Ihre Gefühle offen zeigen. Sie werden nichts erreichen, wenn der andere Ihre Gefühle erraten soll.
3: Löwe.
2: Warten Sie nicht auf die anderen. Einige Schritte genügen, um die Sache in Gang zu bringen.
1: Jungfrau.
2: Aus einer kleinen Aufgabe, die Sie aus Gefälligkeit übernommen haben, erwachen langsam unangenehme Verpflichtungen.
3: Waage.
2: Aus kosmischer Sicht sind Sie fit. Der tägliche Stress prallt an Ihnen ab. Sie strahlen Optimismus aus.
1: Skorpion.
2: Im Job läuft für Sie alles optimal. Ihr Organisationstalent ist eine Ihrer größten Stärken.
3: Schütze.
2: Lebensfreude ist angesagt. Lernen Sie, die Alltagsfreuden zu genießen.
1: Steinbock.
2: Sie sollten kleine Hindernisse als Übung sehen, um Stress zu bewältigen. Lassen Sie den Kopf nicht hängen.
3: Wassermann.
2: Sie sollten sich mehr Zeit für sich nehmen. In Sachen Erotik tut sich bei Ihnen eine ganze Menge.
1: Fische.
2: Sie sollten Ihre privaten Ziele nicht zu hoch stecken, sonst haben Sie unnötigen Stress.
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0: 10 vor 8. Gut aufstehen mit Rick Springfield, Jessie's Girl hier auf eurer Alpenwelle in der Alpenwelle Morning Show. Ein wunderschöner Morgen gleich für euch. Wird dann noch schöner mit unserem letzten Song der Stunde. Unsere Rubrik, die gibt's hier nur bei uns, unser gescheiter Alpensound. Da geht's nach Österreich, dann geht's nach Wien in die Hauptstadt. Zu Wanda, Rocking in Wien, davor heizen wir aber noch mal ein bisschen ein mit David Guetta und Sia, Beautiful People. Guten Morgen.
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4: Ich bin Moritz Einzel. Guten Morgen. Papst Leo XIV. Ist an Lungenkrebs erkrankt. Das haben seine Ärzte in Rom mitgeteilt. Bei einer Operation wurde dem 71-Jährigen der untere Teil des rechten Lungenflügels entfernt. Der Papst soll sich nach dem erfolgreichen Eingriff nun etwa eine Woche im Krankenhaus erholen. Die schwarz-rote Koalition hat ihren Streit über eine Zuckersteuer auf gesüßte Getränke beigelegt. Der Kompromiss sieht laut Redaktionsnetzwerk Deutschland eine zweistufige Steuer und Ausnahmen für kleinere Hersteller vor. Die Zuckersteuer soll Einnahmen für den Bundeshaushalt bringen und Getränkeherstellern Anreize geben, ihre Produkte gesünder zu machen. Der Landtag von Sachsen-Anhalt kommt heute zu einer Sondersitzung zusammen. Auf der Tagesordnung steht ein Antrag von AfD und BSW mit dem Titel Friedensgespräche statt Ausweitung des Krieges in der Ukraine. Der geschäftsführende Ministerpräsident Schulze von der CDU im ZDF.
5: Eine Sondersitzung herbeizuführen für ein Thema, wo ein Land wie Sachsen-Anhalt überhaupt gar keine Kompetenz hat und nichts verändern kann, das zeigt schon, was AfD und BSW hier vorhaben.
4: AfD und BSW haben zusammen eine Mehrheit im Landtag von Sachsen-Anhalt. In der Fußball-Champions League hat der FC Bayern am zweiten Spieltag der Ligaphase Punkte liegen gelassen. Die Münchner kamen bei Viking Stavanger in Norwegen nur zu einem 3:3. Dabei sah Michael Olise gelb-rot, weil er einem Gegenspieler den Ball ins Gesicht geworfen hatte. Bayern-Coach Vincent Kompany bei Amazon Prime Video.
6: Da haben wir uns selber wieder im Fuß geschossen mit dieser roten Karte und das heißt nicht, dass du den Spiel, dass du dann noch ein Gegentor bekommen musst, aber trotzdem, es sah so aus, als ob wir das Schwierigste gemacht hatten und dann haben wir es noch schwieriger gemacht.
4: RB Leipzig besiegte die PSV Eindhoven mit 1:0.
7: Aber dieser Captain, der Kapitän von den Norwegern, also der war schon wirklich ganz schön frech. Schon ein bisschen ein linker Hund, muss man sagen, um es auf gut bayerisch auszudrücken. Schauen wir aufs Alpenwelle-Wetter. Wir haben heute viele Wolken und ein bisschen Regen am Mittwoch. Gerade in Bad Hölz zum Beispiel nieselt es auch ein bisschen runter hier im Alpenwelle-Land. Bis zur Mittagszeit, aber Gott sei Dank, zieht sich der Regen langsam in Richtung Tirol zurück. Dann wird er weniger und am Nachmittag lockern dann auch die Wolken auf von Icking und Sauerlach her. Da kommt sogar die Sonne ganz, ganz zögerlich einmal raus. Je nach Sonne, also je nachdem, wie lange sie scheint, haben wir heute Temperaturen um die 14 bis 17 Grad. Morgen und am Freitag, da starten wir rein mit viel Nebel in diesen Tag. Abseits davon scheint dann die Sonne bei Temperaturen um die 20 Grad. Am Wochenende, da haben wir ein Tief. Vor allem westlich der Isar sind dichtere Wolken unterwegs und dann soll es auch mal regnen. Temperaturen gehen zurück.
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7: Der Alpenwelle-Verkehrsservice kurz nach 8, er ist natürlich noch unterwegs. Der Berufsverkehr im Alpenwelle-Land, das sehen wir ganz, ganz deutlich. Auf der B472 von Bad Heilbrunn in Richtung Bad Hölz hoch, in Richtung Flinthöhe staut sich es gerade relativ weit zurück. Also schon ab der Abzweigung, wo es dann in Richtung Krankenhaus in Bad Hölz geht. Aktuell hier 15 Minuten bis 20 Minuten, die es länger dauert. Geblitzt wird natürlich auch bei uns im Alpenwelle-Land. Und zwar Tegernsee auf der Schweighofstraße bei der Villa am See. In Weihern steht der Blitzer am Weihener Berg und zwar in Richtung Holzkirchen wird da geblitzt. In Bad Hölz Richtung Bad Heilbrunn beim ehemaligen Treibhaus. Dann steht der Blitzer bei Fall am Parkplatz beim Brunnen an der Klammbrücke. Lenggries-Karwendelstraße, Ascholding, Ortsdurchfahrt. In Geretsried neuer Blitzer, Adalbert-Stifter-Straße von der Raffaela gemeldet. Raffaela, vielen Dank dir fürs Melden. Und in Bad Heilbrunn steht einer Ortseingang von Bichl kommend. Habt ihr noch was? Staus oder Blitzer? 08041 799 und 4x die 4. Gute Fahrt!
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11: Und mit euch heute ein bisschen verschnupft, wie in den letzten Tagen auch schon. Wenn ihr Tipps für mich habt, wie ich meinen Schnupfen gut wegbekomme, ohne vielleicht großen Nasenspray sprühen, schreibt mir doch gerne 08041 799 und 4x4, weil langsam ist Wahnsinn, so wie die Nase schon zu ist. Gebt mir doch gerne mal Tipps. Und währenddessen kommen wir gut rein in den Tag. Wir haben für euch einfach mehr Musik vorbereitet und die sind richtig gut, die jetzt gleich kommen. Queen haben wir dabei, Somebody to Love, davor noch Kato und John. Turn the lights off und wir starten rein mit einer 2000er Nummer. Skaterin durch und durch. Zumindest hat man die gehört am Skatepark. Avril Lavigne, Complicated. 7:05 hier auf eurer Alpenwelle. Guten Morgen. Yeah.

0: Absoluter Klassiker. Wahnsinn, was Queen da immer raushaut. Somebody to Love. 7:45. Hier die Alpenwelle Morning Show. Ich habe euch ja gefragt, hey, gebt mir doch gerne mal Tipps, wie ich meinen Schnupfen wegkomme, ohne dass ich Nasenspray nehme. Hören wir gleich in 10 Minuten hier auf der Alpenwelle. Letzten Donnerstag waren wir bei den Oberlandwerkstätten im Bereich Oberland Impuls zu Gast. Bevor wir euch erzählen, was wir da genau gemacht haben, wollen wir uns die Oberlandwerkstätten jetzt erst einmal genauer anschauen. Dana Verwohlt, Regionalleitung im Bereich Miesbach.
1: Oberlandwerkstätten, die gibt es schon seit über 50 Jahren mittlerweile. In 3 Regionen sind wir unterwegs. Das ist die Region Miesbach, Region Tölz und auch Region Weilheim. Grundsätzlich gibt es, ich sag mal so, die klassische Werkstatt bei uns und wir haben auch verschiedene Angebote. Jetzt zum Beispiel fiel schon der Name Impuls. Ja, das ist ein Angebot für Menschen mit psychischen Erkrankungen. Wir haben Oberland Firmen integriert. Dort haben wir Arbeitsgruppen direkt in Unternehmen beschäftigt.
0: Neben Oberland Impuls und Firmen integriert gibt es auch die Arbeiterassistenz bzw. Arbeitsassistenz. Was genau das ist, kann uns Annalena Heimgartner sagen. Sie arbeitet als Arbeitsassistenz bei den Oberland Werkstätten.
2: Wir helfen Menschen mit Beeinträchtigung, auf dem ersten Arbeitsmarkt wieder Fuß zu fassen und unterstützen diese durch Außenarbeitsplätze. Und für die Menschen bin ich zuständig, die Außenarbeitsplätze zu suchen, zu finden und auch zu begleiten und unterstützen.
0: Ja, und diese Angebote der Oberlandwerkstätten sind durchlässig, sagt Dana Verwohlt.
1: Das heißt, wenn man in der Impuls startet und sich entsprechend auch weiterentwickelt, kann man dann irgendwann auch, wenn das der Wunsch ist, die Arbeitsassistenz oder ein Angebot annehmen. Wir arbeiten hier seit vielen, vielen Jahren mit regionalen Partnern zusammen. Wir haben regionale Unternehmen, wo unsere Mitarbeitenden beschäftigt sind. Und wenn sich dort was ergibt und wenn der Wunsch einfach da ist, in Richtung ersten Arbeitsmarkt, ja, die Fühler auszustrecken, dann ist das möglich. Dann kommen die Arbeitsassistenz, die Jobcoaches in Einsatz und schauen, was dem Mitarbeiter liegt, was er möchte und was auch die Region anbietet.
0: Ja, wir haben jetzt einen kurzen Überblick, was sind denn eigentlich die Oberlandwerkstätten? Und wir durften da mal selbst Arbeitsluft schnuppern. Also bleibt dran, in einer halben Stunde geht's genau weiter. Und davor haben wir noch einfach mehr Musik und gleich noch Tipps, wie man den Schnupfen wegbekommt. Habt viel geschrieben.

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Spannend, starten wir rein in diesen Mittwochmorgen, oder? 8.26 Uhr, hier die Alpenwelle Morning Show. Aktuell ist es ja so bei dem Wetter, ganz, ganz viele Schniefen rum und mich hat es auch so ein bisschen erwischt. Ich laufe hier wirklich ein bisschen mit Schnupfen rum und ich habe euch gefragt, hey, gebt mir doch bitte mal Tipps. Was kann ich denn machen? Was gibt's für Haushaltstipps vielleicht? Ohne, dass ich mir gleich Nasenspray ballern muss. Und ihr habt mir geschrieben 08041 799 und 4x4. Und die Maria hat bei uns angerufen und ihr Tipp bei Schnupfen oder Nebenhöhlenentzündung war, 1 bis 2 Nächte mit einem Stirnband schlafen. Morgens dann Gesicht erst immer mit warmem Wasser abwaschen und dann nach und nach mit kälterem Wasser waschen. Und so soll sich sozusagen die Entzündung lösen. Liebe Maria, vielen, vielen Dank für den Tipp. Das ist auf jeden Fall wahrscheinlich um Welten besser, als sich jeden Tag Nasenspray reinzuhauen ohne Ende. Ich werde es mal ausprobieren. 1 bis 2 Nächte mal so ein bisschen mit Stirnband schlafen, morgen dann das Gesicht mit warmem Wasser waschen und dann nach und nach mit kälterem. Und auch die Raffaela hat mir geschrieben, die Raffaela, ja, eine sehr, sehr treue Hörerin und Blitzermelderin immer, und sie hat gemeint, Minzstift nehmen, an der Schläfe rechts und links draufstreichen und auch auf einem Taschentuch. Und an dem Taschentuch dann immer wieder so ein bisschen schnüffeln. Und das zieht sauber durch, hat sie gemeint. Vielen, vielen Dank für eure Tipps. Wenn ihr noch mehr Tipps für mich habt, 08041 799 und 4x4. Man kann nicht genug kriegen. Ich nehme alles an. Aber der Stirnband-Tipp, den kannte ich jetzt zum Beispiel auch noch nicht. Ich werde es mal ausprobieren. Danke für eure Nachrichten. 8.27 Uhr.

0: Tom Gregory und Weiss, Make It Right, um genau 8.30 Uhr, 8:30.
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2: Mit Alexander Blumtritt. Bei einem Kellerbrand in Holzkirchen sind in der Nacht zwei Menschen leicht verletzt worden. Die Bewohner eines Einfamilienhauses bemerkten gegen 3:30 morgens Brandgeruch und alarmierten die Feuerwehr. Die stellte einen Schwelbrand im Holzpelletlager der Heizungsanlage fest. Laut Polizei war ein technischer Defekt die Ursache. Die beiden erlitten eine Rauchgasvergiftung und wurden vor Ort versorgt. Die Feuerwehr war mit einem Großaufgebot im Einsatz. Der Sachschaden liegt bei rund 10.000 Euro. Ein gesuchter Mann ist bei einer Polizeikontrolle in Gmund gefunden worden. Eine Zivilstreife kontrollierte am Montagnachmittag an einer Tankstelle ein Auto. Der 22-jährige Fahrer aus Hausham hatte keinen Führerschein. Ein gleichaltriger Mitfahrer wurde wegen des Verdachts auf Diebstahl gesucht. Nachdem er einen Zustellungsbevollmächtigten benannt hatte, durfte er wieder gehen. Gegen einen 39-Jährigen lag ein Haftbefehl wegen des Verdachts vor, Leistungen erschlichen zu haben. Ein Richter setzte den Haftbefehl unter strengen Auflagen außer Vollzug. Gegen den Mann wird außerdem wegen des Verdachts auf ein Sexualdelikt ermittelt. Und zum Eishockey. Ein deutlicher Heimsieg für die Tölzer Löwen. Sie haben den EC Peiting mit 10:2 geschlagen. Über 1.200 Zuschauer sahen gestern eine starke Offensivleistung der Tölzer, die bereits zur zweiten Drittelpause mit 7:1 führten. Im Schlussdrittel machten die Löwen das Ergebnis zweistellig. Mit dem Sieg verteidigen sie den zweiten Tabellenplatz und bleiben Spitzenreiter Deggendorf dicht auf den Fersen.
0: Schauen wir aufs Alpenwelle-Wetter mit vielen Wolken und ein bisschen Regen. Starten wir rein in diesen Mittwoch. Auch zum Beispiel hier gerade in Bad Tölz ein bisschen regnerisch im Alpenwelle-Land. Aktuell in Bad Wiessee soll es auch gerade regnen und in Holzkirchen genauso. Tölz gerade 12 Grad, Bad Wiessee auch 12 Grad und in Holzkirchen bei euch messen wir gerade 13 Grad. Keine Sorge, der Regen, der lässt ein bisschen nach. Also ab der Mittagszeit, da verzieht er sich so in Richtung Tirol. Da kann er gerne hingehen, wenn er will. Am Nachmittag lockern dann die Wolken auch noch dazu auf, von Iking und Sauerlach kommt dann auch einmal die Sonne raus. Je nachdem, wie lang die Sonne scheint, steigen die Temperaturen heute auch auf 14 bis 17 Grad. Schauen wir auf die weiteren Aussichten morgen und am Freitag. Da haben wir einen Start mit ein bisschen Nebel im Alpenwelle-Land. Ansonsten kommt dann die Sonne raus und die scheint dann auch den ganzen Tag. Also es wird deutlich milder. Knapp 20 Grad haben wir bei uns. Am Wochenende dann das Tief, das unterwegs ist. Das Tief Hilda. Mei, die wilde Hilde. Die wilde Hilda ist unterwegs. Oh Gott, hat ein paar Regenfälle noch mit dabei. Temperaturen gehen auch zurück.
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0: Der Alpenwelle Verkehrsservice kurz nach 8:30. Vorsicht auf der A8 Salzburg in Richtung München zwischen Sauerlach und dem Kreuz München Süd staut sich's gerade. Auf der A99 hat's einen Unfall gegeben. Deswegen staut sich's hier ganz bis zurück bis nach Sauerlach. Plant ihr auf jeden Fall mehr Zeit ein. Hofoldinger Forst hier die Abfahrt, die ihr dann theoretisch nehmen könnt, aber aktuell geht's noch gut durch den Stau durch. Auch viel Verkehr haben wir gerade in Bad Tölz, B472 hoch in Richtung Flinthöhe. Logischerweise ist der Berufsverkehr, wenn ihr aus Richtung Bad Heilbrunn kommt. Wir bleiben auf den Bundesstraßen, wir schauen sie uns an, die B11, und zwar von Geretsried in Richtung Gartenberg sozusagen. Das ist hier nach dem Kreisverkehr und zieht sich dann sozusagen bis nach Gartenberg. Geretsried ist auch der Berufsverkehr, der aktuell unterwegs ist. Plant hier auch ein bisschen mehr Zeit ein. Blitzer haben wir auch bei uns in Tegernsee auf der Schweighofstraße. Bei der Villa am See steht der Blitzer. In Weyern, beim Weyerner Berg in Richtung Holzkirchen. In Bad Tölz wird geblitzt Richtung Bad Heilbrunn beim ehemaligen Treibhaus. In Fall steht der Blitzer am Parkplatz beim Brunnen an der Klammbrücke. Lengries, Karwendelstraße, Ascholding, Ortsdurchfahrt. In Geretsried steht der Blitzer auf der Adalbert-Stifter-Straße. Und in Bad Heilbrunn wird geblitzt am Ortseingang von Bichl kommend. Habt ihr noch was? Staus, Blitzer, andere Meldungen? Immer gerne her damit. 08041 799 und 4x die 4. Gute Fahrt.
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0: Mit mir Thomas Wiegele. Wir schauen gleich nochmal zu den Oberlandwerkstätten. Davor noch einfach mehr Musik. Joe am Start. Wenn der Start in der Arbeit ein bisschen zart ist, weil das Postfach oder der Schreibtisch so voll sind, Roxette hilft euch. drei Hits am Stück. Rein geht's mit guter Laune. Nico und Vince, Am I Wrong? 8:35 Uhr. Schönen Mittwoch.

0: 8.45 Uhr, die aktuellen Hits, die uns so Spaß machen. End of Beginning von Joe, nur hier auf eurer Alpenwelle. Wir haben vorhin schon ein bisschen was über die Oberlandwerkstätten gehört und wir von der Alpenwelle sind aktuell bei so einer richtig coolen Aktion mit dabei, dem Schichtwechsel. Das heißt, einer von unserem Team arbeitet mal bei den Oberlandwerkstätten mit und einer von den Oberlandwerkstätten arbeitet mal bei uns, bei der Alpenwelle mit. Am Donnerstag waren wir in der Miesbacher Werkstatt und durften den Martin mal in seinem Arbeitsumfeld besuchen. Genaueres erzählt euch der Martin einfach am besten mal selbst.
1: Bin der Martin Pickel, komme aus Miesbach, arbeite über die Oberlandwerkstätten beim Miesbacher Gastroservice. Ich bin Sachbearbeiter im Innendienst und ich bearbeite Retouren und Gutschriftenanfragen von unseren Kunden.
0: Ja, und wie bist du zum Job gekommen?
1: Ich habe vor 7 Jahren bei der Oberland Impuls angefangen und mir ist ein Außenarbeitsplatz angeboten worden. Den habe ich jetzt seit 4 Jahren beim Miesbacher Gastroservice. Und der nächste große Schritt ist, weil es mir hier so gut gefällt, dass mir über das Budget für Arbeit einen direkten Arbeitsvertrag bekommen.
0: Jawohl, und da drücken wir auf jeden Fall die Daumen, dass es klappt. Was gefällt denn dir am Job eigentlich so am besten?
1: Mir macht es Spaß, einfach einen Austausch zu haben mit allen Bereichen eigentlich von unserer Firma, mit der Disposition, auch mit den Fahrern, was war da genau, auch mit dem Einkauf, mit dem Verkauf, einfach diese Kommunikation und diesen Austausch zu haben, was wir bei der entsprechenden Retoure oder bei einer Gutschriftenanfrage machen müssen.
0: Und eins können wir euch verraten, unsere Lisa war da vor Ort und sie hat gemeint, mit Martin war es richtig griffig. Die haben einfach ein total tolles Team und wir freuen uns auf jeden Fall schon auf morgen, weil da kommt uns der Martin bei der Alpenwelle besuchen. Bleibt also gespannt und hört morgen Nachmittag unbedingt einmal im Alpenglühen mit unserem Christoph rein. Da ist er nämlich dann auch am Start. Und wir gehen weiter mit einfach mehr Musik. Wir starten wunderbar rein in diesen Mittwochmorgen bei der Arbeit. Auch in den Oberlandwerkstätten läuft wahnsinnig gute Musik. Clarence Clemens und Jackson Brown, You're a Friend of Mine. Alles nur hier auf eurer Alpenwelle. Schönen Mittwoch, guten Morgen.

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4: Ich bin Moritz Einzel. Guten Morgen. Die schwarz-rote Koalition hat ihren Streit über die Einführung einer Zuckersteuer auf Getränke beigelegt. Nach Medienberichten ist eine Steuer in 2 Stufen vorgesehen. Für Getränke mit einem Zuckergehalt ab 5 oder 8 Gramm pro 100 Milliliter soll ein Steuersatz von 26 bzw. 32 Cent gelten. In Berlin sind die Sondierungen ins Stocken geraten. SPD und Grüne haben die Gespräche mit der Linken unterbrochen. Es gibt Unklarheiten über eine gemeinsame Verabredung zum Thema Antisemitismus. Da haben die linken Abgeordneten nochmal eine abweichende Erklärung unterschrieben. Der Grünen-Bundeschef Banaschak im ZDF.
5: Wenn man über Monate akzeptiert, dass das Existenzrecht Israels in Frage gestellt wird und sagt, na gut, hier ist aber einmal unterschrieben worden, dann ist das für mich eben keine konsequente Haltung. Und die braucht es aber, wenn eine solche Koalition entstehen und 5 Jahre verlässlich das Leben der Berlinerinnen und Berliner besser machen soll. Und das ist ja das Ziel, was wir haben.
4: Die Linksfraktion hat außerdem die umstrittene Abgeordnete Emde aufgenommen, der Antisemitismus vorgeworfen wird. Ein Datenleck bei einer Software für Autohäuser könnte schwer erkennbare Betrugsversuche bei Kunden nach sich ziehen. Weil die Täter sensible Infos erbeutet haben, könnten Nachrichten besonders echt wirken, warnt der Softwareanbieter. Laut Polizei gab es einen Cyberangriff auf einen IT-Dienstleister im Raum Würzburg. In der Fußball-Champions League ist der FC Bayern am 2. Spieltag bei Viking Stavanger überraschend nicht über ein Unentschieden hinausgekommen. Die Partie in Norwegen endete 3:3. Dabei lief bei den Münchnern einiges schief. Unter anderem sah Michael Olise nach einer Unsportlichkeit gelb-rot. Trainer Vincent Kompany bei Amazon Prime Video.
6: Hoffentlich gehört das zu einem Moment, wo man dann sagt, okay, da haben wir es gelernt. In diesem Moment sind wir starker geworden.
4: RB Leipzig feierte einen 1:0 Heimsieg gegen die PSV Eindhoven.
7: Das Alpenwelle-Wetter. Ja, wir starten rein mit Regen und Wolken in diesem Mittwoch. Vor allem jetzt gerade ist es noch recht grau bei uns und nieselt auch runter. Aber bis zur Mittagszeit, da zieht sich der Regen langsam in Richtung Tirol zurück. Er klingt ein bisschen ab und am Nachmittag, da blitzt es auch mal durch die Sonne. Ganz kurz kommt sie zögerlich raus. Beziehungsweise, was heißt ganz kurz? Sie kann auch mal ein bisschen länger da bleiben bei Temperaturen heute um die 14 bis 17 Grad. Schauen wir auf die kommenden Tage, morgen und am Freitag. Da starten wir rein mit viel Nebel in den Tag. Abseits davon scheint dann aber Gott sei Dank die Sonne und das auch wirklich den ganzen Tag. Wird deutlich milder, knapp 20 Grad. Am Wochenende, da kommt ein Tief auf uns zu und bringt wieder ein paar Regenfälle zu uns ins Alpenwelle-Land und es wird auch ein bisschen kälter. Also Temperaturen, die gehen zurück.
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7: Ja, der Berufsverkehr wird immer weniger. Wir im Alpenwelle Verkehrsservice haben das natürlich im Blick um kurz nach 9. B472 Bad Hölz hoch in Richtung Flinthöhe. Hier der Berufsverkehrsstau. Der lässt langsam nach, sind aktuell noch 10 Minuten, die es länger dauert. Blitzer haben wir logischerweise auch in Tegernsee auf der Schweighofstraße. Bei der Villa am See steht der Blitzer. Weihern beim Weihrener Berg in Richtung Holzkirchen. In Bad Hölz Richtung Bad Heilbrunn wird geblitzt. Beim ehemaligen Treibhaus Vorsicht, hier nur 70 erlaubt. Bei Fallblitzen am Parkplatz beim Brunnen an der Klammbrücke. Lenggries, Karwendelstraße, Ascholding, Ortsdurchfahrt. In Geretsried steht der Blitzer auf der Adalbert-Stifter-Straße und am Ortseingang von Bad Heilbrunn blitzens aus Richtung Bichl kommend. Habt ihr noch was? Staus, Blitzer. Andere Meldungen 08041 799 und 4x die 4. Gute Fahrt.
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7: Und natürlich auch mit euch. Bayern startet jetzt in ein Projekt, mit dem ihr im Notfall Leben retten könnt. Dabei geht es um Defibrillatoren, also das sind die Geräte, die beim Herzstillstand helfen können. Wo stehen die eigentlich und wie kommt ihr im Ernstfall schnell ran? Genau das soll künftig leichter werden, auch im Alpenwelleland eventuell mal. Gleich mehr dazu, nach einfach mehr Musik, Genesis, Hammer, Follow You, Follow Me, davor noch selig. Alles auf einmal und wir starten mit den neuesten Songs zum Start in den Mittwoch. 8:55, Martin Garrix, Ed Sheeran, Repeated. Stay.

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0: Viertel nach neun, hier die Alpenwelle Morning Show. Wir alle waren doch schon mal bestimmt bei einem Erste-Hilfe-Kurs, allein für den Führerschein. Und da gab es den Tipp, wenn wir Leben retten wollen, dann hilft dieser Hit hier. Das ist der perfekte Rhythmus für eine Herzdruckmassage bei einem Herzstillstand. Und noch eine Info rettet Leben. Wo gibt's den nächsten Defibrillator? Ja, und um das zu klären, baut der Freistaat Bayern gerade ein Register auf. Dabei geht's nicht nur um den Standort des Gerätes, sondern auch wann und wie wir im Ernstfall rankommen, sagt Katharina Mayu, Geschäftsführerin der Initiative Herzsicher.
1: Ein gutes, performantes Register muss zeigen, nicht nur wo das Gerät ist, sondern wann es auch verfügbar ist. Deswegen ist unser Aufruf an alle Betreiber, egal wo, dass sie sich bitte bei uns melden und ihre Geräte bei uns anmelden.
0: Angst mit dem Defibrillator, dann irgendwas falsch zu machen, braucht wirklich keiner zu haben, sagt die Expertin, weil die öffentlichen Geräte sind nämlich für uns Laien gedacht.
1: In dem Moment, wo das Gerät geöffnet wird, fängt es an, mit ihnen zu sprechen und gibt ganz genaue, konkrete Anweisungen, was wie zu tun ist, wie das Gerät anzulegen ist, wann man vom Patienten zurücktreten soll, wann man gefahrlos wieder zutreten kann, und die Geräte leiten einen dadurch.
0: Bayern ist dabei Vorbild für ganz, ganz Deutschland. Hier geht es jetzt testweise los mit dem Register. Ab März nächsten Jahres sollen uns die Daten dann zur Verfügung stehen und ganz Deutschland zeigen, wie so ein wirklich gutes Register ausschaut. Also checkt doch heute einfach mal auf eurem Heimweg, wo ihr überall so Defibrillatoren seht. Schaden kann's nicht im Ernstfall. 9:17 Uhr hier die Alpenwelle Morning Show.

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9.26 Uhr, die Alpenwelle Morning Show kommt gut rein in diesen Tag. Ja, wir hatten ja englisches Wochenende bei den Tölzer Löwen. Freitag gespielt, Sonntag gespielt, gestern auch gespielt. Und das war ganz erfolgreich, das Spiel. Wie viel es ausging, gleich bei unseren Alpenwelle Regionalnachrichten vom Herbert nach Madonna.

0: schöner Song. Madonna, Like a Virgin. 9.30 Uhr, jetzt 9:30.
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2: Mit Herbert Wieting. Die Stadt Wolfratshausen sucht Vorschläge für den Ehrenamtspreis 2026. Mit der Auszeichnung werden Bürgerinnen und Bürger geehrt, die sich für die Gemeinschaft engagieren. Zum Beispiel in den Bereichen Soziales, Sport, Umwelt, Kultur oder Jugendarbeit. Vorschläge können Vereine, Organisationen und alle Wolfratshauser Bürgerinnen und Bürger bis zum 1. November einreichen. Alle Infos findet ihr auf alpenwelle.de. Beim Verkehrsunfall in Geretsried-Gelting ist ein 15-jähriger Mopedfahrer verletzt worden. Der Unfall ereignete sich an der Einmündung von Wolfratshauser Straße und Hans-Urmüller-Ring. Nach bisherigen Erkenntnissen missachtete ein 67-jähriger Autofahrer die Vorfahrt des Jugendlichen. Das Moped wurde durch den Zusammenstoß gegen ein weiteres Auto geschleudert. Der 15-Jährige kam zur Behandlung ins Krankenhaus Wolfratshausen. Der Schaden an den drei Fahrzeugen beträgt insgesamt rund 18.000 Euro. Und die Tölzer Löwen haben den EC Peiting mit 10:2 geschlagen. Den 10. Treffer erzielte Yannick Wenzel in der 54. Minute. Vor über 1.200 Zuschauern feierten die Burmen damit ihren zweiten zweistelligen Heimsieg in dieser Saison. Mit dem Sieg verteidigen die Tölzer Löwen Tabellenplatz 2 und bleiben Spitzenreiter Deggendorf dicht auf den Fersen.
0: So schaut's nämlich aus, jawoll! Das Alpenwelle-Wetter mit vielen Wolken starten wir in den Mittwoch. Oder sind wir reingestartet? Es regnet auch noch ein bisschen im Alpenwelle-Land, aber bis zur Mittagszeit, da verzieht er sich der Regen in Richtung Tirol. Da kann er schon ruhig hingehen. Da hört er auch dann ein bisschen auf. Am Nachmittag, da sind dann die Wolken auch unterwegs in Richtung Tirol. Also die lockern auf und dann kommt auch einmal die Sonne raus. Je nachdem, wie lange die Sonne scheint, steigen heute die Temperaturen auf 14 bis maximal 17 Grad. Bei euch in Eurasburg aktuell 12 Grad, Icking 13 Grad und kalte 10 Grad noch im Mittenwald. Morgen und am Freitag, da starten wir mit Nebel rein und abseits davon haben wir dann ganz viel Sonne am Start, den ganzen Tag über. Mit Sonne wird es dann sogar bis zu 20 Grad warm. Im Nebel bleibt es aber deutlich kühler. Schauen wir aufs Wochenende, da haben wir so einen Mix aus Wolken und ein bisschen Sonne. Vor allem westlich der Isar kann es auch regnen, Temperaturen gehen dann zurück.
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0: Der Alpenwelle Verkehrsservice um kurz nach 9:30. Es wird geblitzt bei uns und zwar ganz frisch gemeldet von der Marianne, Ortseinfahrt Göttingen, wenn man von Irschenberg runterfährt. Marianne, danke dir fürs Melden. Tegernsee steht einer auf der Schweighofstraße bei der Villa am See. Genauso in Weyern, kurz vorm Weyerner Berg in Richtung Holzkirchen wird geblitzt. Bad Hölz Richtung Bad Heilbrunn beim ehemaligen Treibhaus. Vorsicht, das ist nur eine 70er-Zone. Bei Fall steht der Blitzer am Parkplatz beim Brunnen an der Klammbrücke. Lenggries, Karwendelstraße, Ascherl-Dingo als Durchfahrt. In Geretsried steht der Blitzer auf der Adalbert-Stifter-Straße, genauso in Bad Heilbrunn, am Ortseingang von Bichl-Komment. Habt ihr noch was? Staus, Blitzer oder andere Meldungen? Gerne bei uns dalassen unter der 08041 799 und 4x der 4.
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0: Mit mir Thomas Wiegele. Im Sommer ist er wirklich in jedem Club gelaufen und bei uns ist er noch voll drin, The Bowser. Davor noch Coloring. Gut durch den Mittwoch kommen, letzte halbe Stunde meiner Show. Die starten wir mit den Chors. Habt einen schönen Mittwoch mit uns, mit eurer Alpenwelle, kurz nach 9:30.

0: Bowser, mein Gott, gute Laune für euren Mittwochmorgen. Magnetic hier auf eurer Alpenwelle.
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0: For your entertainment. Auf Deutsch ungefähr zu deiner Unterhaltung, für deine Unterhaltung. Das klingt eher so nach Party, nach Spaß und wahnsinnig guter Laune, aber bei Ellie Goulding, da lohnt es sich, einmal ein bisschen genauer auf die Worte zu achten. Ja, der Song, den sie jetzt gerade neu veröffentlicht hat, unser Alpenwelle-Hithammer, der spielt mit der Vorstellung, sich für jemanden anderen zu präsentieren und die Erwartungen erfüllen zu wollen. Das heißt, wie viel ist man eigentlich davon noch sich selbst und ab wann spielt man eigentlich bloß eine Rolle? Das ist eine mögliche Lesart des Textes und genau die macht den Titel so wahnsinnig interessant. Der Song Unser Alpenwelle-Hithammer ist auf Ellie Goldings Album zu finden, ganz neu im September erschienen. Die Sängerin, die ist mit Lights damals oder Love Me Like You Do wahnsinnig bekannt geworden, hat totale Erfolge gezeigt und sie weiß einfach, wie man so einen schönen Pop-Song schreibt mit so ein bisschen nachdenklichen Themen. Und genau deswegen ist es Unser Alpenwelle-Hithammer. Ellie Goulding, For Your Entertainment, hier auf der Alpenwelle. 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

0: Was ein geiler Song. Aretha Franklin, Respect, 9.51 Uhr. Hier die Alpenwelle Morning Show. Servus.
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0: Der letzte Song der Stunde, a gescheide Alpensound, gleich hier auf der Alpenwelle.

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4: Ich bin Moritz Einzel. Im Landtag von Sachsen-Anhalt gibt es heute eine Sondersitzung. Es geht um den Ukraine-Krieg. AfD und BSW wollen gemeinsam ein Papier beschließen, das ein Ende der Russland-Sanktionen und der Waffenlieferungen an die Ukraine fordert. Der geschäftsführende Ministerpräsident Schulze von der CDU sagte im ZDF:
5: Wenn man sich den Antrag anschaut, sieht man, worauf er hinauszielt. Da ist nicht einmal das Wort völkerrechtswidrig oder Wladimir Putin oder irgendwas anderes drin, sondern es geht ausschließlich um eine Show, die sie ja machen.
4: Sachsen-Anhalt könne beim Thema Ukraine gar nichts verändern, so Schulze. Auf zuckergesüßte Getränke soll bald eine Zuckersteuer erhoben werden. Darauf hat sich die schwarz-rote Koalition nach langem Streit geeinigt und will das Ganze heute im Kabinett beschließen. Katrin Müller berichtet.
6: Bei einem Zuckergehalt ab 5 Gramm pro 100 Milliliter werden 26 Cent fällig. Bei 8 Gramm pro 100 Milliliter sind es 32 Cent. Der Staat verspricht sich von der Zuckersteuer Mehreinnahmen. Erfahrungen aus anderen Ländern zeigen aber, dass die Industrie, um Steuern zu sparen, die Rezepturen geändert und den Getränken einfach weniger Zucker zugefügt hat.
4: Nach seiner Lungen-OP hat Papst Leo XIV. Eine ruhige Nacht im Krankenhaus verbracht. Das teilte der Vatikan mit. Dem 71-Jährigen musste gestern ein Teil der Lunge entfernt werden, weil sich dort Krebs gebildet hatte. Bundespräsident Steinmeier wünschte Leo Ruhe und Kraft für seine Genesung. Bei einer alpinen Übung am Höllental ferner haben Bergwacht und Polizei Müll und verlorene Ausrüstungsgegenstände eingesammelt. Da kamen rund 700 Kilo zusammen. Auch Knochen wurden gefunden. Jetzt prüft die Polizei, ob sie mit möglichen Vermisstenfällen in Verbindung stehen könnten.
7: Das Alpenwelle-Wetter. Die letzten Regenwolken ziehen sich in die Berge zurück. Zunächst bleibt es aber noch dicht bewölkt. Erst am Nachmittag kommt langsam die Sonne raus. Von Norden her 14 bis 17 Grad heute. Abends lockert es immer weiter auf und nachts, da breitet sich dann Nebel aus bei 8 bis 3 Grad. Morgen und Freitag gibt's viel Sonnenschein. Wenn sich Nebel und Hochnebel auflösen, dann sind bis zu 20 Grad drin. Am Wochenende wieder mehr Wolken, etwas Sonne und vor allem westlich von der Isar Regen. Dazu wird's wieder kühler.
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7: Unter Alpenwelle Verkehrsservice um kurz nach 10, A8, München Richtung Salzburg. 1,5 Kilometer Stau zwischen dem Inntal-Dreieck und Rohrdorf, dauert 7 Minuten länger. Und die B472, ihr habt stockenden Verkehr durch die ganze Miesbacher Ortsdurchfahrt, zumindest südwärts Richtung Hausam und Tölz, dauert paar Minuten länger hier. Das war's schon, aber geblitzt wird natürlich, und zwar in Tegernsee auf der Schweighofstraße bei der Villa am See. In Weyern, und zwar vor dem Weyerner Berg, wenn ihr in Fahrtrichtung Holzkirchen unterwegs seid. Bad Tölz, Fahrtrichtung Bad Heilbronn, beim ehemaligen Treibhaus steht er. Bei Fall steht er am Parkplatz beim Brunnen an der Klammbrücke. In Lengries an der Karwendelstraße. In Arscholding an der Ortsdurchfahrt. Geretsried, die Adalbert-Stifter-Straße. Und Bad Heilbronn, der Ortseingang von Bichel kommend. Wenn ihr sagt, es war es noch nicht, dann sagt uns gerne Bescheid. 08041 799 und 4x4. Danke und eine gute Fahrt euch.
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7: Mit Alex. Schön, dass ihr mit dabei seid. Heute kommt wieder ein Bürgermeister zu mir in die Sendung. Und zwar Florian Rheintaler. Und den frage ich in genau einer Stunde. Was ist so los in Schliersee? Jetzt gleich erstmal euer Horoskop. Ich weiß nicht, wie romantisch das heute für euch ist, aber dieses Lied hier ist es allemal. Train mit Marry Me. Schönen Mittwoch.

0: Michael Schulte, 5 a.m. Wir haben es 21:15. Das ist natürlich die Zeit eures Sternenhimmels. Wir hören mal rein in die Sterne.
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2: Widder.
3: Setzen Sie auf Charme und Diplomatie. Auf die harte Tour erreichen Sie nichts.
1: Stier.
3: Auch wenn Sie in mieser Stimmung sind, sollten Sie am Ball bleiben. Überlisten Sie sich selbst.
2: Zwilling.
3: Sie fühlen sich wohl in Ihrer Haut und strahlen vor Lebenskraft. Setzen Sie eine ausgefallene Idee in die Tat um.
1: Krebs.
3: Sie sollten Ihre Gefühle offen zeigen. Sie werden nichts erreichen, wenn der andere Ihre Gefühle erraten soll.
2: Löwe.
3: Warten Sie nicht auf die anderen. Einige Schritte genügen, um die Sache in Gang zu bringen.
1: Jungfrau.
3: Aus einer kleinen Aufgabe, die Sie aus Gefälligkeit übernommen haben, erwachen langsam unangenehme Verpflichtungen.
2: Waage.
3: Aus kosmischer Sicht sind Sie fit. Der tägliche Stress prallt an Ihnen ab. Sie strahlen Optimismus aus.
1: Skorpion.
3: Im Job läuft für Sie alles optimal. Ihr Organisationstalent ist eine Ihrer größten Stärken.
2: Schütze.
3: Lebensfreude ist angesagt. Lernen Sie, die Alltagsfreuden zu genießen.
1: Steinbock.
3: Sie sollten kleine Hindernisse als Übung sehen, um Stress zu bewältigen. Lassen Sie den Kopf nicht hängen.
2: Wassermann.
3: Sie sollten sich mehr Zeit für sich nehmen. In Sachen Erotik tut sich bei Ihnen eine ganze Menge.
1: Fische.
3: Sie sollten Ihre privaten Ziele nicht zu hoch stecken, sonst haben Sie unnötigen Stress.
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1: Passenger ist das mit Let Her Go. 10 vor halb 11 haben wir es gleich für euch. Musik aus dem Jahr 2013. Capital City's Kangaroo Court, davor noch die Cranberries. Bis gleich.
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1: What's up? Und jetzt haben wir es auf die Sekunde. 10.30 Uhr, Nachrichtenzeit.
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1: Mit Herbert Wieting. Beim Kellerbrand in Holzkirchen sind 2 Menschen verletzt worden. Die Bewohner eines Einfamilienhauses bemerkten Brandgeruch und alarmierten die Feuerwehr. Die stellte einen Schwellbrand fest. Laut Polizei war ein technischer Defekt die Ursache. Die Bewohner erlitten eine Rauschgasvergiftung und wurden vor Ort versorgt. Die Feuerwehr Holzkirchen war mit einem Großaufgebot im Einsatz. Der Sachschaden liegt bei rund 10.000 Euro. Ein hochwertiges E-Bike ist in Geretsried gestohlen worden. Das schwarze Pedelec hat einen geschätzten Wert von rund 5.500 Euro. Der 66-jährige Besitzer aus Berghöhenrhein hatte das Rad vor einer Eisdiele in der Egerlandstraße abgestellt und mit einem Fahrradschloss gesichert. Und Inklusion erleben, statt nur darüber zu sprechen. Unter diesem Motto steht die Veranstaltung Miteinander statt übereinander am Donnerstag im Landratsamt Bad Tölz-Wolfratshausen. Besucher können zum Beispiel Rollstuhlbasketball ausprobieren. Eingeladen sind Menschen mit Behinderung, Angehörige, Arbeitgeber und alle Interessierten. Der Eintritt ist kostenlos.
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1: Das Alpenwelle Wetter, der Regen zieht so langsam ab und die Sonne kommt zurück, aber nur langsam heute. Die Wolken lockern erst am Nachmittag auf, von München her. Die Höchstwerte heute aber 14 bis 17 Grad. In der Nacht wird's anfangs teils klar, später bildet sich Nebel, das Ganze bei 8 bis 3 Grad. Morgen und Freitag, da wird's zumindest da, wo es nicht vernebelt ist, sonnig und bis zu 20 Grad nochmal ganz schön mild. Am Wochenende wechseln sich dann Wolken und etwas Sonne ab. Westlich von der Isar fällt dann nur Regen und die Temperaturen, die gehen wieder zurück.
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1: Der Alpenwelle Verkehrsservice um kurz nach 10:30 A8 Salzburg Richtung München. Zwischen dem Rastplatz Brunntal und Kreuz München Süd ist die Autobahn nach einem LKW-Unfall gesperrt. Aktuell 5 Kilometer Stau und die aktuelle Angabe zum Zeitverlust, die lautet 1 Stunde und 15 Minuten. Hier also ganz viel Geduld mitbringen. Wenn ihr es noch schafft, dann umfahrt das Ganze. Laut Polizei dauert die Sperrung noch bis mindestens 11 Uhr. Und Gegenrichtung, kleiner Stau A8 München Richtung Salzburg zwischen Inter Dreieck und Rohrdorf. Hier dauert es nur ein paar Minuten länger. Ein Blitzer steht in Tegernsee auf der Schweighofstraße bei der Villa am See. Einer steht in Weyern und zwar in Fahrtrichtung Holzkirchen kurz vorm Weyerner Berg. In Bad Tölz Richtung Bad Heilbrunn steht er am ehemaligen Treibhaus. Dann in Bad Heilbrunn der Ortseingang von Bichel kommend. Bei Fall steht er am Parkplatz beim Brunnen an der Klammbrücke. Lenggries die Karwendelstraße, Arscholding die Ortsdurchfahrt und Geretsried die Adalbert-Stifter-Straße. Ruft an oder schickt uns eine WhatsApp 08041 799 4x4, wenn ihr irgendwas entdeckt. Habt. Gute Fahrt.
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1: Mit dem Alex. Servus, grüßt euch. Recht lässig lässt er es gleich angehen. Harry Styles mit American Girls. Im Jahr 85 sang Gloria Estefan von einem unartigen Jungen. Ja, und an irgendeinen Herrn hat wahrscheinlich auch Ariana Grande gedacht, als sie dieses Lied geschrieben hat. Hate, that I made you love me. Habt mir einen schönen Mittwochvormittag.

0: Harry Styles war das mit American Girls. 10.43 Uhr. Draußen wird's früher dunkel. Auf dem Sofa liegt die Decke bereit. Und dann startet ihr freiwillig einen Film, bei dem gleich irgendwas im Schatten lauert. Eigentlich verrückt, oder? Herzklopfen, Gänsehaut, Schreckmoment. Und trotzdem macht genau das vielen Spaß. Warum eigentlich?
1: Schon gewusst?
2: Warum machen Horrorfilme manchen Menschen Spaß?
3: Horrorfilme machen Spaß, weil der Körper Angst erlebt, das Gehirn aber weiß, es ist nicht echt. Bei Schreckmomenten schüttet der Körper Stresshormone aus. Herzschlag und Aufmerksamkeit gehen hoch. Gleichzeitig bleibt die Situation sicher. Sofa, Popcorn, Fernbedienung. Diese Mischung aus Alarm und Kontrolle kann sich aufregend anfühlen. Nach der Spannung kommt oft Erleichterung und genau die fühlt sich gut an. Horror ist also Angst mit Sicherheit.

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5: Der letzte Song der Stunde, a gescheide Alpensound, gleich hier.

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Newsflash! In den letzten Monaten ist die Zahl der vermissten Personen dramatisch angestiegen. Die jüngste Veröffentlichung der lokalen Polizeibehörde berichtet von einem weiteren tragischen Fall. Es handelt sich um ein 19-jähriges Mädchen, das zuletzt vor 14 Tagen gesehen wurde. Die Polizei schließt die Möglichkeit nicht aus, dass es sich hier um ein Verbrechen handelt.

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4: Ich bin Fabian Schaffer. Auf zuckergesüßte Getränke soll bald eine Zuckersteuer erhoben werden. Darauf hat sich die schwarz-rote Koalition nach langem Streit geeinigt und will das Ganze heute im Kabinett beschließen. Katrin Müller berichtet.
5: Bei einem Zuckergehalt ab 5 Gramm pro 100 Milliliter werden 26 Cent fällig. Bei 8 Gramm pro 100 Milliliter sind es 32 Cent. Der Staat verspricht sich von der Zuckersteuer Mehreinnahmen. Erfahrungen aus anderen Ländern zeigen aber, dass die Industrie, um Steuern zu sparen, die Rezepturen geändert und den Getränken einfach weniger Zucker zugefügt hat.
4: Ein Datenleck bei einer Software für Autohäuser könnte bundesweit Betrugsversuche bei Kunden zur Folge haben. Die Täter haben nach Angaben des Softwareanbieters sensible Infos erbeutet, wie zum Beispiel Rechnungsnummern oder Liefertermine. Laut Polizei könnten Betrüger nun besonders echt wirkende Mails versenden. An die Daten kamen die Hacker durch einen Angriff auf einen IT-Dienstleister aus dem Raum Würzburg. Überraschende Wende für den österreichischen Unternehmer René Benko. Der 49-Jährige, der seit Januar 2025 in Untersuchungshaft sitzt, kommt aus dem Gefängnis. Das Landgericht Innsbruck hat entschieden, dass Benko eine elektronische Fußfessel bekommt und in den überwachten Hausarrest kommt. Erst Ende September war Benko wegen Betrugs an seinen Gläubigern zu 30 Monaten Haft verurteilt worden. Nach seiner Lungen-OP hat Papst Leo eine ruhige Nacht im Krankenhaus verbracht. Das teilte der Vatikan mit. Dem 71-Jährigen musste gestern ein Teil der Lunge entfernt werden, weil sich dort Krebs gebildet hatte. Bundespräsident Steinmeier wünschte Leo Ruhe und Kraft für seine Genesung. Bei einer alpinen Übung am Höllental ferner haben Bergwacht und Polizei Müll und verlorene Ausrüstungsgegenstände eingesammelt. Da kamen rund 700 Kilo zusammen. Auch Knochen wurden gefunden. Jetzt prüft die Polizei, ob sie mit möglichen Vermisstenfällen in Verbindung stehen könnten.
6: Das Alpenwelle-Wetter. Heute erst Wolken, dann Sonne. Die letzten Regenfälle, die ziehen in die Berge ab. Am Nachmittag lockert's dann auf. 14 bis 17 Grad heute. Die Nacht wird teilweise klar. Später breitet sich aber auch Nebel aus. Nachts dann 8 bis 3 Grad. Und die weiteren Aussichten. Donnerstag und Freitag gibt's viel Sonnenschein, sofern der Nebel sich verzieht. Bis zu 20 Grad sind dann möglich. Am Wochenende wird's wolkiger und westlich der Isar wird's häufiger mal regnen. Dazu kühlt es ab.
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6: Der Alpenwelle Verkehrsservice um 11 Uhr. A8 Salzburg Richtung München. Da hat's gerumst zwischen Rastplatz Brunntal und Kreuz München Süd. Ist nach einem LKW-Unfall die Autobahn komplett gesperrt. Im Moment 11 Kilometer Stau heißt es. Und die aktuelle Angabe zum Zeitverlust 2 Stunden und 15 Minuten. Wenn's geht, umfahrt das bitte. Laut Polizei dauert die Sperrung noch bis mindestens 11 Uhr. Gegenrichtung A8 München Richtung Salzburg. Lächerlich dagegen 2,5 Kilometer Baustellenstau zwischen Inntal-Dreieck und Rohrdorf. Hier dauert es ungefähr eine Viertelstunde länger. Es wird geblitzt in Rottach-Egern. Der kam frisch rein in der Aribo-Straße, in Tegernsee auf der Schweighofstraße, in Weyern Fahrtrichtung Holzkirchen am Weyerner Berg, in Bad Tölz Richtung Bad Heilbrunn steht er beim ehemaligen Treibhaus, bei Fall am Parkplatz beim Brunnen an der Klammbrücke, dann in Lenggries in der Karwendelstraße, in Ascholding die Ortsdurchfahrt, in Geretsried die Adalbert-Stifter-Straße und zu guter Letzt in Bad Heilbrunn am Ortseingang von Bichel kommend. Das ist der letzte, von dem wir hier wissen. Wisst ihr mehr? Dann schickt uns eine WhatsApp oder ruft kurz mal an unter 08041 799 und 4x4. Herzlichen Dank.
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6: mit dem Alex und ich bin nicht mehr allein im Studio. Ich habe Florian Rheinthaler zu Gast. Bitte das Mikrofon ein kleines bisschen näher an den Mund, das habe ich vergessen zu sagen. Entschuldigung. Du, wir sind beim Du, das haben wir schon geklärt, bist seit Mai der neue erste Bürgermeister von Schliersee. Erstmal schön, dass du da bist.
9: Servus und herzlich willkommen ins Alpenwelle-Land.
6: Bist du inzwischen richtig als Bürgermeister angekommen oder gibt's da jeden Tag noch was Neues für dich?
9: Also ich bin sehr gut angekommen im Amt, aber die Überraschung ist wirklich groß und die Vielfalt der Aufgaben überwältigt mich jeden Tag. Das ist wirklich spannend und interessant.
6: Kann ich mir sehr gut vorstellen. Hat dich irgendwas besonders überrascht in den ersten Wochen so als Bürgermeister?
9: Ja, die Vielfalt, für was der Bürgermeister alles zuständig ist.
6: Ah ja. Wir sprechen gleich weiter über dich zunächst mal. Florian Rheinthaler, Bürgermeister von Schliersee. Schön, dass du da bist. Hier kommt 6 was 9. Drop Dead Beautiful. Bis gleich.

0: Six was nine, drop dead beautiful. Ihr seid beim Alpenmelle-Treffpunkt. Bei mir im Studio ist Florian Reintaler, Bürgermeister von Schliersee. Servus.
1: Servus, how are you?
0: Schliersee steht vor ein paar großen Aufgaben, könnte man sagen. Die Schule soll für die Ganztagsbetreuung erweitert werden, das Schwimmbad muss saniert werden und ich glaube auch die Abwasserleitung vom Spitzingsee nach Neuhaus, da braucht es Investitionen. Habe ich irgendwas Wichtiges vergessen, was gerade aktuell ist?
1: Also was gerade aktuell ist, ist auch die Entwicklung von Schliersee, Ortsentwicklung, Schliersee, Neuhaus, Spitzingsee. Wie geht's weiter? Wie wird sich der Ort dort entwickeln? Da stellen wir gerade die notwendigen Weichen, wie wir uns da künftig aufstellen wollen.
0: Mhm. Gleichzeitig ist es aber auch wohl so, dass die finanzielle Lage jetzt nicht so viel Spielraum für alles lässt. Also wenn das Geld nicht für alles gleichzeitig reicht, was hätte für dich oberste Priorität? Was muss vielleicht warten?
1: Also oberste Priorität haben natürlich sämtliche Pflichtaufgaben, die einer Gemeinde auferlegt sind. Und natürlich ist es unser, nachdem wir ein Tourismusort sind, unsere Vitalwelt, die wir dringend sanieren müssen. Mhm. Aber ist halt auch in der Gegend ein Eyecatcher und auch ein willkommener Freizeitspaß.
0: Ja. Gibt es ein konkretes Projekt, bei dem die Gemeinde gerade ganz besonders genau rechnen muss?
1: Es ist tatsächlich die Sanierung der Vitalwelt. Mhm. Weil man natürlich, wenn man feststellt, wenn man ein Gebäude saniert, macht man jetzt noch das oder wenn man schon dabei ist, macht man vielleicht den Bereich noch dazu. Weil natürlich muss man sich überlegen, wenn man das Bad schon zumacht, dann sollte man halt auch überlegen, dass man nicht ein Jahr oder zwei Jahre später wieder zumacht, weil man das nicht mitgemacht hat. Das ist gerade so eine Herausforderung, aber ich bin guter Dinge, dass wir das hinbringen.
0: Woran fehlt es denn bei der Vitalwelt?
1: Das Becken ist undicht, wir brauchen ein neues Becken, Edelstahlbecken und auch Wassereintritt beim Kinderbecken zum Beispiel. Und auch im allgemeinen Bereich ist einfach nach 20 Jahren manche Dinge einfach undicht. Und das muss man halt auch erklären, wenn man schon saniert, wo fällt es überall und was passt und was kann man in den nächsten Jahren, für die nächsten 15, 20 Jahre richtig aufstellen.
0: Ja, die Schule, die für die Ganztagsbetreuung erweitert werden soll, kannst du uns dazu einen kurzen Überblick geben, was da Bedarf ist, was gemacht werden muss, wann das passiert?
1: Ja, also die Schule wird erweitert, weil es gibt jetzt den Anspruch auf Ganztagesbetreuung. Das bereiten wir vor. Heuer hat die erste Klasse mit der Ganztagesanspruch begonnen. Aha. Soweit sind wir. Und bis nächstes Jahr bauen wir die Schule so weit aus, dass wir die gesetzlichen Anforderungen natürlich auch erfüllen können und den Kindern ein hervorragendes Angebot bieten können.
0: Aha. Wir sprechen gleich weiter und hören vorher ein bisschen Musik. Und zwar Westlife mit Home. Florian Reintaler, Bürgermeister von Schliersee. Schön, dass du da bist.
1: Vielen Dank.

0: Live mit Home um 11:15 hier bei der Alpenwelle. Bei mir im Studio Florian Rheinthaler, Bürgermeister von Schliersee. Servus.
1: Servus.
0: Dein Vorgänger Franz Schnitzenbaumer, der hat Schliersee 2 Jahrzehnte lang geprägt. Du übernimmst also ein Rathaus, da sind die Strukturen gewachsen, da sind langjährige Mitarbeiter. Hat das gut funktioniert, dieser Chefwechsel für die Leute auch?
1: Ja, also erstens muss ich sagen, hat der Franz mir geholfen beim Übergang, war jederzeit für mich zur Stelle, für Fragen. Und für die Mitarbeiter, ja, war es natürlich auch eine Herausforderung, weil wer kommt da, wer tickt der, welche Macken hat der als wir der Vorgänger. Aber wir haben gut miteinander gestartet und ich glaube, sie sind recht zufrieden und wir können gut miteinander arbeiten.
0: Das freut mich, das freut mich. Gab es irgendeine bestehende Sache, wo du gesagt hast, das würdest du gerne anders machen?
1: Tatsächlich, was die Postverteilung betrifft, da bin ich anderes gewohnt, auch als ITler. Aber das bringt mir gut hin. Ich habe ein hervorragendes Vorzimmer. Die Christine Lobasser ist echt eine Perle. Und mit derer bringen wir das gut auf die Reihe.
0: Sehr schön. Die Vorzimmerdamen, wir haben auch nur gute Erfahrungen mit denen gemacht, telefonisch. Du hast gerade gesagt, als ITler, was hast denn du gemacht, bevor du Bürgermeister geworden bist?
1: Also ich war vorher als Fachbereichsleiter IT, Digitalisierung im Landratsamt Mirschbach. Also von daher kenne ich auch Verwaltungsstrukturen, bin mit der Verwaltung aufgewachsen, sage ich mal, und das hilft mir natürlich jetzt auch in meinem jetzigen Job.
0: Okay, was hilft da so konkret als Bürgermeister?
1: Ja, vor allen Dingen, dass man weiß, wie eine Verwaltung tickt, wie bei Verwaltungsstrukturen ablaufen. Das ist ja doch ein bisschen anders wie in der freien Wirtschaft. Habe aber auch in der freien Wirtschaft in meinen jungen Jahren gearbeitet im Handwerk. Also von daher ist mir auch das bekannt. Und diese Mischung, glaube ich, ist eine gute Voraussetzung fürs Bürgermeisteramt.
0: Was für ein Handwerk war das?
1: Bäcker und Konditor.
0: Ach lustig, das gibt's öfter mal, habe ich gehört. Also allein der jetzige und der vorherige Landrat von Tölz-Wolfratshausen, beides Bäckermeister.
1: Ja, Bäcker und Konditor haben vielseitig verwendbar.
0: Gut, irgendwas ganz Konkretes vorgenommen fürs erste Amtsjahr?
1: Auf alle Fälle, wir wollen unbedingt unsere Gästeinformationen wieder mit einer Leitung versehen. Wir haben gerade dabei im Auswahlverfahren, weil Tourismus einer unserer wichtigsten Wirtschaftsfaktoren ist. Und da brauchen wir unbedingt wieder eine Leitung und bin aber gute Dinge, dass wir das auch in der nächsten Zeit jetzt festlegen und da wieder neu durchstarten können.
0: Wunderbar. Florian Rheinthaler, Bürgermeister von Schliersee. Wir sprechen gleich nach den Nachrichten, Wetter und Verkehr weiter miteinander. Schön, dass du da bist.
1: Danke auch.
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0: Milky Chance mit Stolen Dance. Wir haben es schon 11:31 Uhr. Oh oh, Zeit für die Nachrichten.
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0: Mit Herbert Wieting. Beim Kellerbrand in Holzkirchen sind 2 Menschen verletzt worden. Die Bewohner eines Einfamilienhauses bemerkten Brandgeruch und alarmierten die Feuerwehr. Die stellte einen Schwellbrand fest. Laut Polizei war ein technischer Defekt die Ursache. Die Bewohner erlitten eine Rauchgasvergiftung und wurden vor Ort versorgt. Die Feuerwehr Holzkirchen war mit einem Großaufgebot im Einsatz. Der Sachschaden liegt bei gut 10.000 Euro. Bayerische Traditionen im Bild festhalten und damit bis zu 800 Euro gewinnen. Das Heimatministerium startet am Samstag einen Fotowettbewerb zum immateriellen Kulturerbe. Gesucht werden Momentaufnahmen, die zeigen, wie Handwerk, Bräuche und andere kulturelle Traditionen in Bayern lebendig bleiben. Mitmachen können alle Bürgerinnen und Bürger. Bis zum 17. Februar kommenden Jahres lassen sich jeweils bis zu 3 Fotos mit einer kurzen Beschreibung online einreichen. Alle Infos findet ihr auf alpenwelle.de. Und wir blicken in den Landkreis Starnberg. Das Gymnasium Tutzing engagiert sich für mehr Klima- und Umweltschutz im Schulalltag. Die Schule gehört zu den bayerischen Bildungseinrichtungen, die sich im Rahmen des Projekts Klimaschule Bayern für mehr Nachhaltigkeit einsetzen. Dafür müssen Schulen einen eigenen Klimaschutzplan entwickeln und konkrete Projekte umsetzen. Zum Beispiel in den Bereichen Mobilität, Ernährung, Abfall oder Energie.
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2: Das Alpenwelle-Wetter. Langsam kämpft sich die Sonne heute zurück. Vormittags, da halten sich noch kompakte Wolken. Der letzte Regen zieht in die Berge ab, aber am Nachmittag wird es dann von München her allmählich freundlicher. 14 bis 17 Grad sind heute noch drin. Die Nacht wird zunächst teilweise klar, später örtlich neblig bei 8 bis 3 Grad. Morgen und Freitag scheint die Sonne und bei bis zu 20 Grad wird es nochmal ganz schön mild, zumindest außerhalb der Nebelgebiete. Am Wochenende wieder mehr Wolken, etwas Sonne und Regen, vor allem westlich der Isar. Die Temperaturen sinken wieder ein bisschen ab.
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2: Der Alpenwelle Verkehrsservice um kurz nach 11:30 Uhr. Wir schauen mal auf die A8 Salzburg Richtung München. Also es gab einen Lkw-Unfall mit 2 Lkws und es gibt eine Autobahnsperrung. Momentan 10 Kilometer Stau zwischen... es ist ein bisschen schwierig rauszufinden. Auf jeden Fall zwischen Hofoldinger Forst und München Süd. Es fahren noch viele ab bei Sauerlach deswegen staut sich auch ganz schön einen Kilometer vor Sauerlach aus Richtung Süden, hat der Raphael gesagt. Es ist ein ziemlich langer Stau, er kann aber nicht sagen, wie viel länger das da dauert. Also die offizielle Angabe der Autobahn, des Autobahnzeitverlustes quasi, die ist bei mindestens 2 Stunden. Ja, wenn er da gerade drin steckt, wünsche ich ganz viel Geduld und versucht es irgendwie zu umfahren. Dann haben wir die andere Richtung, A8, München Richtung Salzburg. 4,4 Kilometer Stau mittlerweile zwischen Dreieck Inntal und Rohrdorf. Hier dauert es bis zu 20 Minuten länger. Geblitzt wird in Rottach-Egern in der Aribo-Straße, in Tegernsee auf der Schweighofstraße bei der Villa am See, in Weyern vor dem Weyerner Berg in Fahrtrichtung Holzkirchen. Dann haben wir einen in Bad Tölz, Fahrtrichtung Bad Heilbrunn beim ehemaligen Treibhaus. Bei Fall steht einer am Parkplatz beim Brunnen an der Klammbrücke. Lenkries die Karwendelstraße, Arscholding die Ortsdurchfahrt, Geretsried die Adalbert-Stifter-Straße, Bad Heilbrunn der Ortseingang von Bichel kommend. Und das war's. Habt ihr noch einen? 08041 799 und 4x4. Schickt gerne auch aktuelle Infos, falls ihr gerade im Stau steht und da was so euer Eindruck ist von dem Ganzen. Dann gute Fahrt, kommt gut durch.
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2: Mit dem Alex. Bin aber nicht alleine. Florian Rheinthaler ist dabei, Bürgermeister von Schliersee. Grüß dich.
5: Servus, Bernhard.
2: Du hast eine alte Leidenschaft und zwar bist du seit vielen Jahren beim Schlierseer Bauerntheater. Stehst selbst auf der Bühne. Ist dafür gerade noch Zeit eigentlich?
5: Aktuell habe ich noch das Stück vom letzten Jahr dreimal mitgespielt und präsentiert. Mhm. Wenn es irgendwie geht, möchte ich gerne dabei bleiben und schauen mal, wie es die Zeit hergibt.
2: Ja, da wünsche ich auf jeden Fall, dass die Zeit das hergibt. Sowas möchte man ja pflegen. Schliersee Bauerntheater, ist da nicht die Monika Gruber mal eingesprungen letztes Jahr, glaube ich?
5: Ja, die Moni ist eingesprungen 24/25, weil uns leider eine Theaterspielerin verstorben ist. Und wir und sie hatten wirklich sehr viel Spaß mit den Aufführungen. Ja. Und das Lustige war, sie hat gesagt, musst du nächstes Bürgermeister werden. Wenn es das wärst, mache ich dir einen Tag lang das Vorzimmer. Wir sind gerade bei der Terminfindung.
2: Dann sag Bescheid, dann rufen wir an und wollen irgendwas.
5: Genau.
2: Steht denn was an in nächster Zeit? Aufführungen, Bauerntheater?
5: Ja, unser Theater ist Garant im Schliersee Kulturherbst, der aktuell gerade stattfindet im Oktober. Viele Veranstaltungen, viele kulturelle Schmankerl und die Schlierser Bauerntheater ist immer ein fester Garant, der da mitmacht.
2: Da schauen wir doch mal, ob wir noch zusammenkommen bei dem Thema. Wir sprechen gleich noch ein bisschen über Schliersee, über die Zukunft, aber erst nach Musik. Hier sind Sam Feld, Jake und Anita mit Mi Amor.

0: Das ist Patti Smith. Cooler Klassiker, Because the Night. Wir haben es 11.41 Uhr, bei mir immer noch im Studio Florian Reintaler, der Bürgermeister von Schliersee. Servus nochmal.
1: Servus, Bernd.
0: Schliersee lebt ja zu einem guten Teil vom Tourismus und gleichzeitig müssen die Einwohner hier dort wohnen, arbeiten, ihren Alltag meistern. Thema bezahlbarer Wohnraum. In der Miesbacher Straße 16, da soll es voraussichtlich ab Januar geförderte Mietwohnungen geben. Um wie viele Wohnungen geht es denn da eigentlich?
1: Also in dem Objekt haben wir jetzt 8 Wohnungen geschaffen, 2 mehr, als wir es übernommen haben. Und wir sind jetzt gerade dabei mit den Endarbeiten und hoffen, dass wir ab Januar die Wohnungen zur Verfügung stellen können.
0: Wie geht's denn voran?
1: Geht gut voran jetzt, die letzten Arbeiten, nach einigen Verzögerungen. Aber jetzt geht's ganz gut voran. Und ja, die Ausschreibungsunterlagen sind bereitgestellt. Also jeder, der Interesse hat, kann sich auf der Gemeindeseite die Unterlagen holen, Angaben machen. Und es wird nach einem Punktesystem vergeben, was wichtig ist oder Voraussetzung ist, weil das Ganze ja auch gefördert wurde.
0: Mhm. Gut, 8 Wohnungen sind auf jeden Fall cool, aber reicht wahrscheinlich nicht ganz. Was muss denn vielleicht, muss noch mehr getan werden, damit sich auch, ich sag mal, junge Familien und ganz allgemein Einheimische Schliersee leisten können?
1: Auf alle Fälle. Wir haben ein zweites Objekt in Neuhaus in der Nagelspitzstraße. Da haben wir bewusst einen Modulbauer beauftragt, um auch kostengünstigen Wohnraum zu schaffen in unterschiedlichen Größen für 1, 2, 3 Personen. Aber das reicht natürlich noch nicht aus, aber das ist ein grundsätzliches Thema. Und da haben wir alle miteinander gefordert, dass wir für unsere Einheimischen und für unsere nachfolgenden Generationen bezahlbaren Wohnraum zur Verfügung stellen.
0: Mhm. Und für nachfolgende Generationen von Auto- und Radfahrern wird aktuell gebaut in Neuhaus. Bin ich auch jeden Tag. Die B307 in Neuhaus wird umgebaut. Weitere Arbeiten sind, glaube ich, im Frühjahr nochmal angesetzt. Wie schaut's denn da aus? Wie geht das voran?
1: Also aktuell sind 2 Bautrupps auf der Baustelle. Die setzen gerade die Randsteine, die Querungshilfen. Und was sich gestern herausgestellt hat, ist der Abschnitt in der Alleestraße, ich sage jetzt leider so, dass das ein Vollausbau werden muss, weil darunter Material liegt, das nicht drinbleiben kann, was man vorher ja nicht so erwartet hat. Das verzögert das Ganze leider. Aber im Moment ist so geplant, dass in der ersten Novemberwoche die Deckschicht draufkommt auf der B307. Und dann kommen noch Rad- und Fußweg. Mhm. Und so hoffen wir, dass wir ja, Ende November, Anfang Dezember mit der Maßnahme fertig sein und das wieder freigeben werden kann.
0: Okay, unvorhergesehene Dinge, die können immer passieren, ist klar. Was ist denn dann konkret besser, wenn das Ganze fertig ist da?
1: Auf alle Fälle haben wir einen wunderbaren durchgehenden Radweg, Gehweg. Wir haben wieder eine neue Straße und bei allen Themen zur Baustelle muss man, glaube ich, eins auch sich bewusst machen. Man muss auch froh sein, dass hier investiert wird. Wer weiß, wie lange noch Mittel zur Verfügung stehen für solche Maßnahmen. Und ich glaube, zum Schluss werden wir alle miteinander froh sein, wenn wir sehen, dass das durchgehend bis zum Spitzingsee, zur Auffahrt zum Spitzingsee neu gemacht ist und wir einen wunderbaren Rad- und Gehweg haben.
0: Ich freue mich auch, kann ich wieder durchsausen.
1: Genau.
0: haben wir irgendwas vergessen? Gibt es irgendwelche größeren Dinge in der nahen oder mittleren Zukunft, die in Schliersee so anstehen?
1: Ja, wir haben tatsächlich noch unser altes Schulhaus, was sehr emotional begleitet wird, was auch schon seit längerem leer steht. Das war auch ein Punkt, wo sich der neue Gemeinderat auf einer Klausur festgelegt hat. Das ist eines der Schwerpunktthemen. Wie geht es mit dem alten Schulhaus weiter, weil das ein sehr prägendes Objekt ist, mitten im Ort. Und da freue ich mich drauf auf die, ja, auf die Ideen, auf die Gestaltung, wie es da mit unserem Schulhaus weitergeht.
0: Mhm. So, jetzt mal noch als eine kleine Abschlussfrage. Wenn wir in, ja sagen wir mal, 5 Jahren nochmal miteinander sprechen sollten, ich hoffe, wir hören uns vorher, aber wir schauen mal 5 Jahre in die Zukunft. Was könnte sich in Schliersee bis dahin sichtbar verbessert haben?
1: Sichtbar verbessert, glaube ich, eine klare Linie. Wo möchte die Gemeinde Schliersee hin in Zukunft? Wie schaut der Tourismus bei uns aus, dass wir ein Miteinander haben zwischen Einheimischen und auch Gästen, dass wir weiterhin ein Willkommensort sind für Gäste, da wo man gerne Urlaub macht und auch gerne die Zeit verbringt. Das darf mich freuen.
0: Ja, das freut auch sicherlich alle Schlierseher und alle, die dort ihre Zeit verbringen. Florian Reintaler, erster sehr sympathischer Bürgermeister von Schliersee. Schön, dass du da warst. Hat Spaß gemacht.
1: Danke, kann ich nur bestätigen.
0: Wir hören uns bestimmt öfter mal wieder, denke ich, im Radioprogramm. Viel Spaß weiterhin im Rathaus, viel Spaß auch auf der Theaterbühne und gute Heimfahrt zurück nach Schliersee.
1: Vielen Dank, macht's jetzt gut und wir sehen uns.
0: Wir sehen uns. Servus.
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2: Ich bin Fabian Schaffer. Das Bundeskabinett hat eine extra Steuer auf gezuckerte Getränke beschlossen. Betroffen sind etwa Limonaden, Eistees und Energydrinks mit mindestens 5 Gramm Zucker pro 100 Milliliter. Der Bundestag muss dem Vorschlag noch zustimmen. Die Steuer soll ab Juli 2027 gelten und die Krankenversicherungsbeiträge stabilisieren. 2028 erwartet der Bund dadurch 925 Millionen Euro Einnahmen. Reni Benko darf das Gefängnis gegen Hausarrest mit Fußfessel tauschen. Das Landgericht Innsbruck hat den Antrag des Siegner-Gründers genehmigt. Sein Anwalt hatte argumentiert, Benko müsse sich auf weitere Prozesse vorbereiten können. Erst im September war der Ex-Milliardär wegen Gläubigerschädigung zu 2,5 Jahren Haft verurteilt worden. Ermittler stufen den Angriff eines 16-Jährigen an einem Gymnasium in Schongau als rechte Gewalttat ein. Das hat Bayerns Innenminister Herrmann im Landtag erklärt. Der Jugendliche habe ein Manifest verfasst, geprägt von Frauenhass, Rassismus und Antisemitismus. Die Polizei hatte den Schüler schon über ein Jahr vor der Tat wegen mutmaßlicher Verherrlichung von Amokläufen im Blick gehabt. Untersuchungshaft habe es aber nicht gegeben. Der Rüstungszulieferer Renk aus Augsburg bekommt einen Großauftrag für den Kampfpanzer Leopard 2. Der Panzerhersteller KNDS bestellt Getriebe, Getriebesteuerung und Gangwahlschalter im Umfang von rund 130 Millionen Euro. Das hatte Renk auf einer Branchenmesse in Washington mitgeteilt. Die Auslieferung soll 2029 beginnen und 2032 abgeschlossen sein. In der Fußball-Champions League sind heute erneut auch zwei deutsche Teams gefordert. Dortmund muss bei Bodø/Glimt in Norwegen ran. Stuttgart ist beim slowakischen Klub Slovan Bratislava zu Gast. Anstoß ist jeweils um 21 Uhr. Das Spitzenspiel bestreiten Manchester City und Titelverteidiger Paris Saint-Germain.
3: Das Alpenwelle-Wetter. Die Wolken machen heute ganz langsam Platz für die Sonne. Zunächst bleibt es noch ein bisschen trüb, aber am Nachmittag lockert es von München her auf. 14 bis 17 Grad sind heute noch drin. Am Abend klart es weiter auf. In der Nacht bildet sich aber auch Nebel. Temperaturen dann 8 bis 3 Grad. Die weiteren Aussichten. Morgen und Freitag wird es sonnig und örtlich bis zu 20 Grad noch mal warm. Im Nebel bleibt es eher kühler. Am Wochenende ziehen mehr Wolken auf. Westlich von der Isar fällt Regen. Dazu wird es frischer.
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3: Der Alpenwelle Verkehrsservice um kurz nach 12 A8 Salzburg Richtung München. Da gab es einen Unfall mit zwei LKWs. Momentan noch 17 Kilometer Stau und stockender Verkehr zwischen Weihern und dem Kreuz München Süd. Durch Ausweichverkehr gibt es auch Stau und stockenden Verkehr auf der Staatsstraße zwischen Otterfing und Sauerlach. Gegenrichtung A8 München Richtung Salzburg. 4,5 Kilometer Stau zwischen Dreieck Inntal und Rohrdorf. Hier dauert es eine halbe Stunde länger. Wir schauen auf die Blitzer. Irschenberg, gerade ganz frisch gemeldet. Wenn ihr in Fahrtrichtung Miesbach unterwegs seid, steht da ein grauer Kleinbus am Straßenrand. Rottach-Egern, die Aribo-Straße. Tegernsee, die Schweighofstraße. Weihern, in Fahrtrichtung Holzkirchen, der Weiherner Berg. Kurz vorm Weiherner Berg steht ein Blitzer. Bad Tölz, Fahrtrichtung Bad Heilbrunn beim ehemaligen Treibhaus. Bei Fall steht da am Parkplatz beim Brunnen an der Klammbrücke in Lenggries. Der ist auch ziemlich neu, zwischen Lenggries und Obersteinbach. Wenn ihr in Richtung Obergries fahrt, steht einer. In Arscholding an der Ortsdurchfahrt. In Geretsried auf der Adalbert-Stifter-Straße und in Bad Heilbrunn am Ortseingang von Bichl kommend. Ruft doch gerne mal kurz an oder schickt eine WhatsApp, wenn ihr mehr gesehen habt und gebt uns Updates. Dankeschön, gute Fahrt.
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3: Mit dem Alex. Servus, grüßt euch. Schön war es gerade mit Florian Rheinthaler, Bürgermeister von Schliersee. Er war der zweite im Bunde unserer neuen Bürgermeisterreihe. Jeden Mittwoch kommt ein Bürgermeister aus den Landkreisen Miesbach und Bad Tölz-Wolfratshausen zu uns in die Sendung. Hoffentlich bis wir alle durch haben. Und nächste Woche Mittwoch, da kommt um 11 Michael Herrmann zu uns. Er ist der Bürgermeister von Bad Heilbronn. Und dann fragen wir den, was bei ihm so los ist in der Gemeinde. Der Treffpunkt ist jetzt zur Hälfte rum und es gibt kein passenderes Lied an dieser Stelle als Halfway Gone von Lifehouse.

0: Das sind Topic und Becky G mit Sorry Papi.
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0: Am Mittwoch, den 14. Oktober, startet das 23. Internationale Bergfilmfestival Tegernsee. Bis einschließlich Sonntag, 18. Oktober, werden an 5 Tagen insgesamt 88 Filme aus aller Welt gezeigt. Und zwar an 5 Spielorten in Tegernsee. Achtung, an den Vorführsälen gibt's keine Abendkasse. Das vollständige Programm und Eintrittskarten, die findet ihr unter bergfilm-tegernsee.de. Ich sag's nochmal zum Mitschreiben. Bergfilm-tegernsee.de.
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1: Und ich präsentiere jetzt den Herbert mit den Nachrichten.
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1: Mit Herbert Wieting. Die Stadt Wolfratshausen sucht Vorschläge für den Ehrenamtspreis 2026. Mit der Auszeichnung werden Bürgerinnen und Bürger geehrt, die sich für die Gemeinschaft engagieren. Zum Beispiel in den Bereichen Soziales, Sport, Umwelt, Kultur oder Jugendarbeit. Vorschläge können Vereine, Organisationen und alle Wolfratshauser Bürgerinnen und Bürger noch bis zum 1. November einreichen. Alle Infos findet ihr auf alpenwelle.de. Die Landfrauen im Bayerischen Bauernverband stellen ihre Arbeit im Bayerischen Landtag vor. Am Donnerstag wird dort eine Ausstellung zum Thema Landfrauen gestalten Zukunft eröffnet. Im Mittelpunkt stehen Themen wie Vereinbarkeit von Familie und Landwirtschaft, Regionalität und Versorgungssicherheit. Die Eröffnung übernimmt Landtagspräsidentin Ilse Aigner, die auch schon im Vorfeld den Miesbacher Landfrauen für ihre wichtige Arbeit dankte. Und die Tölzer Löwen haben den EC Peiting mit 10:2 geschlagen. Den 10. Treffer erzielte Yannick Wenzel in der 54. Minute. Vor über 1200 Zuschauern feierten die Burm damit ihren zweiten zweistelligen Heimsieg in dieser Saison. Tölzer Löwenstürmer Quirin Schlager.
3: Ja, wir sind sehr gut ins Spiel gestartet, gleich mit 2 Toren im ersten Drittel. Den Anfang vom zweiten Drittel haben wir ein bisschen verschlafen mit gleichem Gegentor. Haben aber da gute Antwort und gute Moral gezeigt und es am Schluss sehr deutlich gemacht. Ja, war allgemein ein gutes Spiel mit sehr vielen Strafen und am Ende haben wir ein souveränes Heimspiel gespielt.
1: Mit dem Sieg verteidigten die Tölzer Löwen Tabellenplatz 2 und bleiben Spitzenreiter Deggendorf dicht auf den Fersen.
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1: Das Alpenwelle-Wetter, es zeigt sich bald langsam wieder die Sonne. Am Nachmittag lockert es auf von München her. Die Höchstwerte erreichen 14 bis 17 Grad heute. Die Nacht wird zunächst klar, später zunehmend neblig, 8 bis 3 Grad. Die weiteren Aussichten, Donnerstag und Freitag, die bringen Sonnenschein und bis zu 20 Grad. Zumindest da, wo der Nebel sich auflöst. Am Wochenende wird es dann wechselhafter und kühler. Westlich der Isar fällt wohl auch Regen.
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1: Der Alpenwelle Verkehrsservice, kurz nach 12:30 haben wir's. A8, Salzburg Richtung München, 9 Kilometer Stau zwischen Holzkirchen und Brunntal. Dauert wohl aber nicht so viel länger. Die aktuelle Angabe lautet 11 Minuten. Entsprechend viel los ist aber auch auf der Ausweichstrecke, und zwar die Staatsstraße zwischen Otterfing und Sauerlach. Da habt ihr ein bisschen stockenden Verkehr. A8 München Richtung Salzburg, also die Gegenrichtung. 3,5 Kilometer Stau zwischen Dreieck Inntal und Rohrdorf. Hier dauert es bis zu 21 Minuten, sagen sie, länger. Und dann noch eine Meldung, die B472 durch Miesbach südwärts, also Richtung Hausham, Tölz. Stockender Verkehr ab dem Kreisel für ungefähr 1,5 Kilometer. Ihr habt Blitzer gemeldet, dankeschön. Und zwar in Irschenberg, Fahrtrichtung Miesbach, da steht ein grauer Kleinbus. Rottach-Egern, die Aribo-Straße. Tegernsee, die Schweighofstraße. Weihern, wenn ihr nach Holzkirchen in die Richtung fahrt, dann vor dem Weiherner Berg. In Bad Tölz, Fahrtrichtung Bad Heilbrunn beim ehemaligen Treibhaus. Bei Fall am Parkplatz beim Brunnen an der Klammbrücke. Lenggries, da steht dazwischen Lenggries und Obersteinbach, wenn ihr in Richtung Obergries fahrt. Arscholding, die Ortsdurchfahrt. Geretsried, die Adalbert-Stifter-Straße. Und Bad Heilbrunn, der Ortseingang von Bichel. Habt ihr noch was gesehen? Gerne kurz sagen unter 08041 799 4x die 4. Dankeschön und eine gute Fahrt.
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1: Mit Alex, servus, grüßt euch. Unsere Lisa, die war in der Oberlandwerkstätte in Miesbach. Was die da so machen, erfahrt ihr gleich nach Shakira und Burner Boy.
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1: Fleetwood Mac auch mal wieder am Start. Ja, und ganz beschaulich geht's los mit neuer Musik. Morten und Tomin Harket mit Hold Me. Also dann, Mahlzeit, liebe Mittagspäusler.

0: Shakira und Burner Boy, Die Die. Vor ein paar Tagen, da waren wir bei den Oberland-Werkstätten im Bereich Oberland Impuls zu Gast. Bevor wir euch erzählen, was wir da genau gemacht haben, wollen wir uns die Oberland-Werkstätten mal genauer ansehen. Dana Verwohlt ist die Regionalleitung im Bereich Miesbach.
1: Oberland-Werkstätten, die gibt es schon seit über 50 Jahren mittlerweile. In drei Regionen sind wir unterwegs. Das ist die Region Miesbach, Region Tölz und auch Region Weilheim. Grundsätzlich gibt es, ich sag mal so, die klassische Werkstatt bei uns und wir haben auch verschiedene Angebote. Jetzt zum Beispiel viel schon der Name Impuls, ja, das ist ein Angebot für Menschen mit psychischen Erkrankungen. Wir haben Oberland Firmen integriert. Dort haben wir Arbeitsgruppen direkt in Unternehmen beschäftigt.
0: Neben den Bereichen Oberland Impuls und Firmen integriert gibt es auch die Arbeitsassistenz. Was genau das ist, kann uns Annalena Heimgartner sagen. Sie arbeitet als Arbeitsassistenz bei den Oberlandwerkstätten.
2: Wir helfen Menschen mit Beeinträchtigungen, auf dem ersten Arbeitsmarkt wieder Fuß zu fassen und unterstützen diese durch Außenarbeitsplätze. Und für die Menschen bin ich zuständig, die Außenarbeitsplätze zu suchen, zu finden und zu begleiten und unterstützen.
0: Diese Angebote der Oberlandwerkstätten sind durchlässig, sagt Dana Verwohlt.
1: Das heißt, wenn man in der Impuls startet und sich entsprechend auch weiterentwickelt, kann man dann irgendwann auch, wenn das der Wunsch ist, die Arbeitsassistenz oder ein Angebot annehmen. Wir arbeiten hier seit vielen, vielen Jahren mit regionalen Partnern zusammen. Wir haben regionale Unternehmen, wo unsere Mitarbeitenden beschäftigt sind. Und wenn sich dort was ergibt und wenn der Wunsch einfach da ist, ein Richtung ersten Arbeitsmarkt, ja, die Fühler auszustrecken, dann ist das möglich. Dann kommen die Arbeitsassistenz, die Jobcoaches in Einsatz und schauen, was dem Mitarbeiter liegt, was er möchte und was auch die Region anbietet.
0: Dankeschön, Dana und Annalena von den Oberlandwerkstätten. Jetzt haben wir einen Überblick. Und gleich, in einer halben Stunde geht's weiter. Wir durften da nämlich selbst mal Arbeitsluft schnuppern, also unbedingt dranbleiben. Um 1:15 geht's weiter.
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3: Ich bin Fabian Schaffer. Auf Getränke mit Zuckerzusatz soll künftig eine Extrasteuer anfallen. Einen entsprechenden Vorschlag der schwarz-roten Koalition hat das Kabinett in Berlin auf den Weg gebracht. Vor allem Softdrinks könnten damit für die Verbraucher teurer werden. Der Beschluss im Bundestag steht allerdings noch aus. Die neue Steuer soll ab Juli 2027 zum Beispiel auf Limonaden, Eistees, Energydrinks und Fruchtsaftgetränke mit Zuckerzusatz anfallen. Das Bundeskabinett hat zudem Eckpunkte für ein Social-Media-Verbot für unter 13-Jährige beschlossen. Plattformen wie TikTok, Snapchat oder Instagram sollen für jüngere Kinder tabu sein, bis eine EU-weite Regelung kommt. Ausnahmen sind für kindgerechte Angebote geplant. 13- bis 18-Jährige sollen abgestufte Beschränkungen bekommen. Ein konkretes Gesetz gibt es noch nicht. Ein Tippfehler im Cockpit hat wohl den Entführungsalarm am Flughafen Nürnberg ausgelöst. Der Pilot wollte laut Polizei einen Funkausfall melden und hat dabei versehentlich den Entführungscode eingegeben. Sein Funkgerät war defekt. Kampfjets aus Österreich und Deutschland haben die Boeing bis zur Landung eskortiert. Gegen den Piloten wird nicht ermittelt. Die Gespräche über eine rot-grün-rote Regierung in Berlin liegen auf Eis. Linken-Chefin Schwertner bedauert das. Im ZDF wehrte sie sich gegen den Vorwurf, die Berliner Linke habe eine Vereinbarung zu Antisemitismus aufgeweicht.
4: Nein, überhaupt nicht. Im Gegenteil, es gab eine gemeinsame Vereinbarung mit SPD und Grünen und jetzt haben alle Abgeordneten der Fraktion im Abgeordnetenhaus diese Vereinbarung nochmals unterschrieben. Also mehr kann man bei aller Liebe nicht machen.
3: Unter den Unterzeichnern ist auch die frisch ins Parlament gewählte Abgeordnete Emde. Kritiker werfen ihr vor, nicht zum Existenzrecht Israels zu stehen. Der Immobilieninvestor René Benko wechselt vom Gefängnis in den Hausarrest mit Fußfessel. Ein entsprechender Antrag des Siegner Gründers wurde vom Landgericht Innsbruck gewährt. Benko war erst im September zu einer Haftstrafe von 2,5 Jahren verurteilt worden. Der 49-Jährige soll seine Gläubiger betrügerisch geschädigt haben.
5: Das Alpenwelle-Wetter. Heute gibt's einen langsamen Wechsel von grau zu freundlich. Erst halten sich dichte Wolken, aber am Nachmittag kommt von München her die Sonne heraus. 14 bis 17 Grad haben wir dann noch. Nachts wird's zunächst teils klar, später breitet sich Nebel aus, das Ganze bei 8 bis 3 Grad. Von morgen bis Freitag scheint dann häufig die Sonne. Abseits vom Nebel sind's dann sogar noch mal bis zu 20 Grad. Am Wochenende wird's wolkiger und kühler, vor allem westlich von der Isar auch mal verregnet.
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5: Der Alpenwelle Verkehrsservice um kurz nach 13 Uhr. Der Stau A8 Salzburg Richtung München, der hat sich aufgelöst. Übrig ist noch stockender Verkehr ab dem Hofoldinger Forst und erreicht dann so bis auf die A99 Höhe Putzbrunn. A8 München Richtung Salzburg, knapp 4 Kilometer Stau zwischen Inntal-Dreieck und Rohrdorf, dauert ungefähr 20 Minuten länger. Und ihr habt stockenden Verkehr auf der Ortsdurchfahrt von Miesbach in Fahrtrichtung Süden. Das war's schon. Geblitzt wird in Irschenberg, Fahrtrichtung Miesbach, da steht ein grauer Kleinbus. Rottach-Egern die Aribo-Straße, Tegernsee die Schweighofstraße, Weyern, wenn ihr in Richtung Holzkirchen fahrt, dann kurz vorm Weyerner Berg. In Bad Tölz, Fahrtrichtung Bad Heilbrunn beim ehemaligen Treibhaus. Bei Fall am Parkplatz beim Brunnen an der Klammbrücke steht einer. In Lenggries gleich zwei, und zwar einmal zwischen Lenggries und Obersteinbach, Fahrtrichtung Obergries. Und in Fleck beim Pumpenheisel steht er wieder. In Arscholding die Ortsdurchfahrt, in Geretsried auf der Adalbert-Stifter-Straße und in Bad Heilbrunn am Ortseingang von Bichl kommend. 08041 799 4x4 ruft uns an, schreibt eine WhatsApp, wenn ihr irgendwas gesehen habt. Dankeschön.
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5: Mahlzeit wünscht der Alex. Servus, grüßt euch. Wir schauen gleich nochmal zurück in die Oberlandwerkstätte in Miesbach nach Tampa City. In the way. Nickelback auch mit dabei. Und Desrelig los, you gotta be.

0: Tempest City Self-Aware. So, damit haben wir es 12:15. Und wir haben vorhin schon einiges über die Oberlandwerkstätten gehört. Und wir von der Alpenwelle, wir sind gerade bei einer richtig coolen Aktion mit dabei, dem sogenannten Schichtwechsel. Das heißt, einer von uns arbeitet mal bei den Oberlandwerkstätten mit und einer von den Oberlandwerkstätten arbeitet bei der Alpenwelle mit. Am Donnerstag letzte Woche, da waren wir in der Miesbacher Werkstatt und durften den Martin in seinem Arbeitsumfeld besuchen. Genaueres erzählt euch der Martin am besten selbst.
1: Ich bin der Martin Pickel, komme aus Miesbach, arbeite über die Oberlandwerkstätten beim Miesbacher Gastroservice. Ich bin Sachbearbeiter im Innendienst und ich bearbeite Retouren und Gutschriftenanfragen von unseren Kunden.
0: Wie bist denn du zu dem Job gekommen?
1: Ich habe vor 7 Jahren bei der Oberland Impuls angefangen und mir ist ein Außenarbeitsplatz angeboten worden. Den habe ich jetzt seit 4 Jahren beim Miesbacher Gastroservice. Und der nächste große Schritt ist, weil es mir hier so gut gefällt, dass wir über das Budget für Arbeit einen direkten Arbeitsvertrag bekommen.
0: Ja, wir drücken alle Daumen. Wie gefällt denn dir, oder was gefällt denn dir am besten an deinem Job?
1: Mir macht es Spaß, einfach einen Austausch zu haben mit allen Bereichen eigentlich von unserer Firma, mit der Disposition, auch mit den Fahrern, was war da genau, auch mit dem Einkauf, mit dem Verkauf, einfach diese Kommunikation und diesen Austausch zu haben, was wir bei der entsprechenden Retoure oder bei einer Gutschriftenanfrage machen müssen.
0: Also wir können euch sagen, mit dem Martin war es richtig schön. Die haben ein echt cooles Team und wir freuen uns auf jeden Fall schon auf morgen, denn da kommt uns der Martin bei der Alpenwelle hier besuchen. Also bleibt gespannt und hört morgen Nachmittag unbedingt ab 15 Uhr im Alpenglühen rein mit unserem Christoph und dem Martin.
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0: Das ist Avicii mit Hey Brother. Und gleich für euch der, der mit 18 Jahren aussah wie 14 und klang wie 50. Rick Astley, Together Forever, vorher noch Ray Garvey.
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2: Und alle Facts vom Herbert, die gibt's jetzt in den Nachrichten.
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2: Mit Herbert Wieting. Nach einem Lastwagenunfall auf der A8 Richtung München sind inzwischen wieder alle Fahrspuren frei. Der Unfall ereignete sich vor dem Südkreuz. Ein Lastwagen mit Anhänger aus dem Landkreis München fuhr auf einem bremsenden Sattelzug aus Tschechien auf. Der Fahrer des auffahrenden Lastwagens wurde in der Fahrerkabine eingeklemmt und von der Feuerwehr befreit. Er kam ins Krankenhaus. Der andere Fahrer blieb unverletzt. Wegen der Rettungsarbeiten mit einem Hubschrauber war die Autobahn etwa eine Stunde lang komplett gesperrt. Der Sachschaden liegt laut Polizei bei rund 30.000 Euro. 76 Sport- und Schützenvereine im Landkreis Miesbach erhalten in diesem Jahr staatliche Zuschüsse. Insgesamt zahlt der Freistaat Bayern rund 284.000 Euro aus. Das Geld soll die Vereine beispielsweise beim Trainingsbetrieb und bei der Anschaffung von Sportgeräten unterstützen. Landrat Jens Zangenfeit würdigt die Arbeit der Vereine als wichtigen Beitrag zur Gesundheitsvorsorge. Und Kunst in Hausham. Sibylle Guttenberg präsentiert ihre Ausstellung Ein Künstlerleben im Kunst- und Kulturhaus. Die Vernissage ist am Freitag, den 23. Oktober. Der Eintritt ist kostenlos. Veranstaltet wird die Ausstellung vom Kulturreferat der Gemeinde Hausham und dem Kunstkreis Hausham.
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2: Das Alpenwelle-Wetter. Die Sonne übernimmt nach und nach. Von München her lockert es heute Nachmittag auf. 14 bis 17 Grad sind da noch drin. Die Nacht wird zunächst teilweise klar, später kommt aber Nebel auf. 8 bis 3 Grad. Morgen und Freitag gibt's viel Sonne. Bis zu 20 Grad sind nochmal möglich. Im Nebel bleibt's aber deutlich kühler. Am Wochenende wechseln sich Wolken und kurze sonnige Phasen ab und westlich der Isar fällt Regen. Dazu sinken die Temperaturen.
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2: Der Alpenwelle Verkehrsservice kurz nach 14:30. Servus auf die Straßen. A8 München Richtung Salzburg. 3 Kilometer Stau zwischen Inntal-Dreieck und Rohrdorf. 20 Minuten länger. A8 Salzburg Richtung München. 1,5 Kilometer Stau aktuell zwischen Aying und Bruntal. Dauert bloß ein paar Minütchen länger hier. Geblitzt wird in Irschenberg. Da steht einer in Fahrtrichtung Miesbach, ein grauer Kleinbus. In Rottach-Egern in der Aribo-Straße steht was. Tegernsee, die Schweighofstraße bei der Villa am See. Weihern, Fahrtrichtung Holzkirchen kurz vorm Weiherner Berg. In Bad Tölz, Fahrtrichtung Bad Heilbrunnen beim ehemaligen Treibhaus. Dann bei Fall am Parkplatz beim Brunnen an der Klammbrücke. Lenggries gleich zweimal im Blitzer zwischen Lenggries und Obersteinbach. Fahrtrichtung Obergries, da steht einer. Und in Fleck beim Pumpenheisel, aber kein Anhänger, sondern diesmal ein kleines Dreibein. In Ascholding die Ortsdurchfahrt, in Geretsried die Aderwert-Stifterstraße und in Bad Heilbrunn der Ortseingang von Bichel kommend. Ruft gerne mal an oder schickt eine schnelle WhatsApp an die 08041 799 4x4, wenn ihr irgendwas gesehen habt, was wir hier durchsagen sollten. Danke dir, danke euch.
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2: Mit dem Alex. Grüßt euch. Eine der schönsten Schnulzen von einer der größten Boygroups wird heute 30. Wir hören ihn natürlich gleich. Nach drei anderen Selena Gomez. Cheap Trick. Und BTS. Dann bis gleich. Seid gespannt.

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1: Selena Gomez, Sing a Soon. Wir haben es 13.42 Uhr. Vor genau 30 Jahren herrschte bei Wetten, dass mal wieder Kreischalarm. Es waren auffallend viele junge Mädchen im Publikum, weil eine Boygroup ihre neueste Single präsentierte, die heute vor genau 30 Jahren erschienen ist.
2: Fünf Boys und alle Mädels bewegen sich mit. Sie sind die absolute Nummer eins. In ganz Europa sind nicht nur die Töchter, sondern auch die Muttis verrückt. Wir präsentieren The Backstreet Boys!
1: Jawohl, die Backstreet Boys haben wirklich alles dafür getan, damit der neue Song ein Hit wird, haben sogar eine extra Version für ihre italienischen Fans aufgenommen.

Wir kennen den Song natürlich unter dem Originaltitel Quit Playing Games With My Heart. Vor genau 40 Jahren als Single erschienen und zum ersten Nummer 1 Hit der Backstreet Boys in den deutschen Charts aufgestiegen. Hier ist er, wunderbar gealtert und romantisch wie eh und je.

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7: Der letzte Song der Stunde, a gescheide Alpensound, gleich hier auf der Alpenwelle.

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3: Ich bin Fabian Schaffer. Das Bundeskabinett hat die Zuckersteuer auf den Weg gebracht. Die Abgabe soll ab Juli 2027 erhoben werden und je nach Zuckergehalt in gesüßten Getränken 26 oder 32 Cent pro Liter betragen. Laut Bundesfinanzministerium dient die Steuer dazu, die Beiträge für die gesetzliche Krankenversicherung stabil zu halten. Zugleich leistet die Abgabe einen Beitrag zum Schutz der Gesundheit, vor allem von Kindern und Jugendlichen. Nicht nur zuckerhaltige Getränke, sondern auch Zigaretten werden wohl bald deutlich teurer. Der Finanzausschuss des Bundestags hat für ein entsprechendes Vorhaben gestimmt. Von 2027 bis 2030 werden die Steuersätze demnach schrittweise nach oben gehen. 2030 könnte eine Packung mit 20 Zigaretten knapp 4 Euro mehr kosten als derzeit, also dann rund 12 Euro. Auch die Steuern auf Tabak und Liquids für E-Zigaretten werden angehoben. Außerdem wurden Maßnahmen zum Schutz von Kindern im Internet beschlossen. Das Kabinett gab grünes Licht für einen entsprechenden Gesetzentwurf von Familienministerin Prien. Demnach sollen unter 13-Jährige Online-Netzwerke nicht nutzen dürfen. Für 13- bis 18-Jährige sind abgestufte Beschränkungen vorgesehen. Die Ermittlungen zu den tödlichen Schüssen auf zwei Behördenmitarbeiter in Berngau gestalten sich schwierig. Das hat Bayerns Innenminister Herrmann im Landtag erklärt. Der mutmaßliche Schütze liegt weiter verletzt im Krankenhaus und konnte bisher nicht vernommen werden. Der 60-Jährige hatte während einer Waffenkontrolle auf die beiden Mitarbeiter geschossen, die noch vor Ort starben. US-Präsident Trump hat ein Video des tödlichen Tigerangriffs in einem englischen Zoo verbreitet, dazu eine KI-Version, in der er selbst das Tier in die Schranken weist. Die Familie des am Samstag getöteten 23-Jährigen hat sich schockiert gezeigt, es würde ihr schweren Seelenschmerz zufügen. Der Mann war aus bislang unbekannten Gründen in das Tiergehege gesprungen und noch vor Ort gestorben.
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5: Neben harmlosen Wolken scheint die Sonne, letzte Regenfälle am Alpen, die klingen ab. Die Höchstwerte liegen zwischen 13 und 19 Grad. In der Nacht breiten sich dann Nebel und Hochnebel aus. Die Temperaturen sinken bis zum Morgen auf plus 7 bis minus 1 Grad.
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7: Hallo, hier ist Ernst aus der Alpenwelle Verkehrsredaktion. Kurz und knapp, freie Fahrt für euch. Die Alpenwelle wünscht gute Fahrt.
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1: Mit Herbert Wieting. Die Stadt Wolfratshausen sucht Vorschläge für den Ehrenamtspreis 2026. Mit der Auszeichnung werden Bürgerinnen und Bürger geehrt, die sich für die Gemeinschaft engagieren. Zum Beispiel in den Bereichen Soziales, Sport, Umwelt, Kultur oder Jugendarbeit. Vorschläge können Vereine, Organisationen und alle Wolfratshauser Bürgerinnen und Bürger bis zum 1. November einreichen. Alle Infos findet ihr auf alpenwelle.de. Beim Verkehrsunfall in Geretsried-Gelting ist ein 15-jähriger Mopedfahrer verletzt worden. Der Unfall ereignete sich an der Einmündung von Wolfratshauser Straße und Hans-Urmüller-Ring. Nach bisherigen Erkenntnissen missachtete ein 67-jähriger Autofahrer die Vorfahrt des Jugendlichen. Das Moped wurde durch den Zusammenstoß gegen ein weiteres Auto geschleudert. Der 15-Jährige kam zur Behandlung ins Krankenhaus Wolfratshausen. Der Schaden an den drei Fahrzeugen beträgt insgesamt rund 18.000 Euro. Und ein hochwertiges E-Bike ist in Geretsried gestohlen worden. Das schwarze Pedelec hat einen geschätzten Wert von rund 5.500 Euro. Der 66-jährige Besitzer aus Berghöhnrein hatte das Rad vor einer Eisdiele in der Egerlandstraße abgestellt und mit einem Fahrradschloss gesichert.
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3: Neben harmlosen Wolken scheint die Sonne. Letzte Regenfälle am Alpen, die klingen ab. Die Höchstwerte liegen zwischen 13 und 19 Grad. In der Nacht breiten sich dann Nebel und Hochnebel aus. Die Temperaturen sinken bis zum Morgen auf plus 7 bis minus 1 Grad.
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5: Hallo, hier ist Ernst aus der Alpenwelle Verkehrsredaktion. Kurz und knapp, freie Fahrt für euch. Die Alpenwelle wünscht gute Fahrt.
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1: Ich bin Fabian Schaffer. Die schwarz-rote Koalition hat ihren Streit über eine Steuer auf zuckergesüßte Getränke beigelegt. Ab Mitte nächsten Jahres sollen laut einem Kabinettsbeschluss je nach Zuckergehalt 26 oder 32 Cent steuerfällig werden. Kleine Hersteller sollen davon ausgenommen sein, Thomas Bleskin berichtet.
2: Mit der Steuer will Finanzminister Lars Klingbeil Geld für den Bundeshaushalt einnehmen und zugleich die Hersteller dazu bringen, den Zuckergehalt ihrer Getränke zu senken. Für 2027 rechnet die Bundesregierung mit rund 690 Millionen Euro Einnahmen. Kritik kommt aus der Union. Hessens Ministerpräsident Boris Rhein nennt die Abgabe eine Teuersteuer. Sie belaste die Bürger zusätzlich und gefährde Arbeitsplätze in der Getränkeindustrie.
1: Jeder dritte Mieter in deutschen Großstädten hält seine Miete für zu hoch. Das zeigt eine Umfrage im Auftrag des Deutschen Gewerkschaftsbunds. 64% finden ihre Miete angemessen. Deutliche Unterschiede gibt es beim Alter. Unter 30-Jährige klagen am häufigsten über zu hohe Mieten. Bei den über 60-Jährigen sind es nur 17%. Falsch entsorgte Batterien lösen immer mehr Brände in Entsorgungsanlagen aus. Das zeigt eine Umfrage der Entsorgungswirtschaft unter über 180 Anlagen. Die Zahl der Brände hat sich zwischen 2021 und 2025 fast verdreifacht. Hauptursache sind Lithium-Ionen-Akkus in Alltagsgeräten, die oft nicht als Elektroschrott erkannt werden. Die Verbände fordern bessere Rückgabesysteme und mehr Verbraucheraufklärung. Papst Leo XIV. Ist nach seiner Lungen-OP wach und schmerzfrei. Das hat sein Bruder berichtet. Bei dem Eingriff gestern war ein bösartiger Tumor festgestellt worden. Der untere rechte Lungenlappen musste entfernt werden. Der 71-Jährige liegt in einer Klinik in Rom. Die Diagnose habe die Familie schockiert, so der Bruder. An der Zugspitze soll ein neues Frühwarnsystem Felsstürze vorhersagen. Das Projekt der TU München kostet rund 600.000 Euro. Ministerpräsident Söder fordert mehr Unterstützung vom Bund. Grund ist der schmelzende Permafrost durch den Klimawandel. Laserscanner sollen kleinste Veränderungen am Fels erkennen. Erst Ende September war ein großer Felssturz in der Gegend abgegangen.
3: Jetzt unser Blick aufs Wetter und Nachmittag. Keine Mischung aus Wolken und Sonnenschein bei Temperaturen zwischen 14 und 17 Grad. Die weiteren Aussichten in der kommenden Nacht bilden sich sehr dichte Nebelbänke. Wenn ihr unterwegs seid, bitte ganz, ganz vorsichtig. Morgen nach Nebelauflösung wird es ein sonniger und warmer Tag mit Temperaturen bis zu 20 Grad. Es kann aber zum Teil dauern, bis sich die Nebelbänke aufgelöst haben.
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3: Der Altmühle-Verkehrsservice, die A8 München Richtung Salzburg. Wir haben derzeit 3 Kilometer Stau vor Rohrdorf. Ihr braucht 20 Minuten länger in diesem Bereich. Ansonsten haben wir keine Störungsmeldungen. Fahrt vorsichtig, bitte nicht zu schnell. Hier kommen sie, die Blitzer, frisch von euch gemeldet. Und zwar in Fall am Silbensteinsee wird geblitzt. Dann einer in Fleck beim Pumpenmäusel wird geblitzt. In Lengries wird geblitzt, und zwar zwischen Lengries und Obersteinbach. Dann haben wir noch einen in Lengries, und zwar bei der Auffahrt Richtung Hohenburg steht der Blitzer. Dann in Aschulding, die Ortsdurchfahrt Richtung Egling. Und in Gleis wird noch geblitzt. Ortsdurchfahrt 08041 799 4x4. Falls ihr noch was entdeckt habt, 08041 799 4x4. Danke.
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3: Hallo zusammen. Ja, Wahnsinn. Was für ein Eishockey-Derby gestern in Bad Tölz. Die Tölzer Löwen gegen den EC Peiting mit einem wirklich mehr als souveränen Sieg. Und eine Zusammenfassung des gestrigen Spiels hört ihr gleich nochmal von einem Spieler der Tölzer Löwen. Ihr hört gleich Quirin Schlager hier auf der Alpenwelle. Davor aber Paul Young, Beyoncé und Kato und Jon mit Turn the Lights Off.
8: Was?

0: Paul Young und Come Back and Stay hier bei uns auf der Alpenwelle.
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0: Gestern Abend war in Bad Tölz Derby-Zeit angesagt. Die Tölzer Löwen haben gestern den EC Peiting empfangen und haben mit einem, man kann es nicht anders sagen, Kantersieg gewonnen gegen die Peitinger mit 10-2. Eine Zusammenfassung des Spiels bekommt ihr bei uns, wie gewohnt, von einem Spieler der Tölzer Löwen.
2: Hallo, da ist der Kyrin Schlager, die Nummer 42 von den Tölzer Löwen. Heute war der Gegner Peiting und das Endergebnis war ein 10-2 Sieg. Ja, wir sind sehr gut ins Spiel gestartet, gleich mit 2 Toren im ersten Drittel. Den Anfang vom zweiten Drittel haben wir ein bisschen verschlafen mit gleichem Gegentor. Haben aber da gute Antwort und gute Moral gezeigt und es am Schluss sehr deutlich gemacht. Ja, war allgemein ein gutes Spiel mit sehr vielen Strafen und am Ende haben wir ein souveränes Heimspiel gespielt. Am Freitag geht es gleich weiter zu Hause, kommt es vorbei und genau, macht es gut.
0: Also seid am Freitag im Stadion, das nächste Heimspiel der Tölzer Löwen. Am Freitag, den 16. Oktober, spielen sie gegen die Höchstadt Alligators. Bulli am Freitag um 19.30 Uhr in der Hackabschau Arena.
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0: Gleich für euch Stan Ford mit Wishing You Well hier auf der Alpenwelle. Und wir bleiben rockig mit den Rolling Stones, die sind auch gleich mit dabei mit Anybody Seen.
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0: kurz nach halb vier. Und hier kommen die Nachrichten auf eurer Alpenwelle.
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2: Mit Herbert Wieting. Nach einem Lastwagenunfall auf der A8 Richtung München sind inzwischen wieder alle Fahrspuren frei. Der Unfall ereignete sich vor dem Südkreuz. Ein Lastwagen mit Anhänger aus dem Landkreis München fuhr auf einen bremsenden Sattelzug aus Tschechien auf. Der Fahrer des auffahrenden LKW wurde in der Fahrerkabine eingeklemmt und von der Feuerwehr befreit. Er kam ins Krankenhaus, der andere Fahrer blieb unverletzt. Wegen der Rettungsarbeiten mit einem Hubschrauber war die Autobahn etwa eine Stunde lang komplett gesperrt. Der Sachschaden liegt laut Polizei bei rund 30.000 Euro. Der Angriff an einem Gymnasium in Schongau wird als rechte Gewalttat eingestuft. Das hat Bayerns Innenminister Joachim Herrmann heute im Innenausschuss des Landtags mitgeteilt. Bei der Attacke eines damals 16-Jährigen am 8. Juli waren zwei Menschen schwer verletzt worden. Nach Angaben Herrmanns soll der Jugendliche ein Manifest verfasst haben. Darin finden sich unter anderem Frauenhass, Querfeindlichkeit, Rassismus und Antisemitismus. Eine spezielle Ermittlungsgruppe untersucht nun den Fall unter der Leitung der Zentralstelle zur Bekämpfung von Extremismus und Terrorismus. Nun müsse auch geprüft werden, wie Schulen und Jugendämter künftig mit Hinweisen auf mögliche Drohungen umgehen. Und wie lässt sich der eigene Nachlass rechtzeitig regeln? Darum geht es bei den 9. Bad Tölzer Erbrechtstagen am 26. und 27. Oktober im Kurhaus Bad Tölz. Bei der kostenlosen Informationsveranstaltung stehen Themen wie Testament, Erbschaftssteuer, Schenkungen und digitaler Nachlass auf dem Programm. Außerdem informieren Fachleute über Patientenverfügungen und den Umgang mit dem Nachlassgericht. Veranstaltet werden die Erbrechtstage unter anderem von der Raiffeisenbank im Oberland.
0: Jetzt unser Blick aufs Wetter mit einer Mischung aus Wolken und Sonnenschein. Geht's durch den Nachmittag. Die Temperaturen heute Nacht zwischen 8 und 3 Grad, je nach Aufklaren. Es bilden sich zum Teil sehr dichte Nebelbänke und auch Hochnebel bei uns im Alpenmittelland. Morgen nach Nebel- und Hochnebelauflösung wird es ein traumhafter Herbsttag mit Temperaturen um die 20 Grad. Aber, und jetzt kommt es. Zum Teil kann es richtig lang dauern, bis sich der Hochnebel aufgelöst hat. Am Freitag schaut es ähnlich aus. Nach Nebelauflösung Temperaturen bis zu 20 Grad. Im Nebel nur um die 14 Grad.
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0: Der Alpenwelle Verkehrsservice, die A8 München Richtung Salzburg. Vor Rohrdorf haben wir derzeit 3 Kilometer Stau. 20 Minuten dauert es länger, ansonsten haben wir keine Störungsmeldungen. Fahrt vorsichtig, bitte nicht zu schnell, kommt alle gut und vor allem sicher ans Ziel. Und hier kommen sie, die Blitzer, von euch gemeldet. Großes Dankeschön, wie gewohnt, zu euch. Also, es wird geblitzt und zwar bei Fall am Sülpensteinsee, Höhe Parkplatz steht der Blitzer. Dann in Fleck, Höhe Pumpenhäusel. In Lenkries, und zwar bei der Auffahrt nach Hohenburg, wird geblitzt. In Aschulding die Ortsdurchfahrt und Höhe Gleis wird geblitzt. 08041 799 4x4. Danke.
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0: Hallo zusammen. Gleich unsere Frage des Tages. Da geht es heute um Horrorfilme. Nach Musik von D-Joe, den Doobie Brothers. Und wir starten mit James Blunt und I'll Be Your Man.

0: DJ und End of Beginning. Also bei diesem Filmgenre, da scheiden sich ein bisschen die Geister. Die einen lieben sie und die anderen können überhaupt nichts damit anfangen. Es geht um Horrorfilme. Und um Horrorfilme geht's auch in unserer Frage des Tages.
1: Schon gewusst?
2: Warum machen Horrorfilme manchen Menschen Spaß?
3: Horrorfilme machen Spaß, weil der Körper Angst erlebt, das Gehirn aber weiß, es ist nicht echt. Bei Schreckmomenten schüttet der Körper Stresshormone aus. Herzschlag und Aufmerksamkeit gehen hoch. Gleichzeitig bleibt die Situation sicher. Sofa, Popcorn, Fernbedienung. Diese Mischung aus Alarm und Kontrolle kann sich aufregend anfühlen. Nach der Spannung kommt oft Erleichterung und genau die fühlt sich gut an. Horror ist also Angst mit Sicherheitsnetz.
0: Dankeschön an die Kollegin Julia Wasselkopf. Und jetzt weiter durch diesen Mittwochnachmittag. Wir feiern das Bergfest mit Michael Mechanics auf der Altenwelle.

0: Gleich für euch ein großartiger Künstler aus Irland. Viele nennen ihn ja auch die Stimme Dublins, Darren Keeley, gleich mit Wait auf der Altmühle. Und unser letzter Song der Stunde, wie gewohnt, ein cooler Alpensound, kommt gleich aus Österreich von der Band Granada. 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
7: Der letzte Song der Stunde, ein gescheite Alpensound, gleich hier auf der Alpenwelle.

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1: Ich bin Fabian Schaffer. Kinder unter 13 sollen TikTok, Instagram und andere soziale Netzwerke künftig nicht mehr nutzen dürfen. Dafür hat die Bundesregierung Eckpunkte beschlossen. Ausnahmen soll es für kindgerechte Angebote geben. Für Jugendliche ab 13 sollen dann abgestufte Beschränkungen gelten. Der Gesetzentwurf soll noch dieses Jahr ins Kabinett. Eine verpflichtende Alterskontrolle bei den großen Plattformen kann aber nur die EU durchsetzen. Bestimmte Getränke mit Zucker werden wohl bald extra besteuert. Die Bundesregierung hat einen Gesetzentwurf dazu beschlossen. Geplant ist, dass die Steuer von kommendem Sommer an gilt. Für Getränke, die mindestens 5 Gramm Zucker pro 100 Milliliter enthalten. 26 Cent je Liter extra sollen dann mindestens fällig werden. Kritik kommt vor allem aus der Union, weil die Lebenshaltungskosten ohnehin schon hoch seien. Die Lufthansa übernimmt knapp die Hälfte der portugiesischen Fluggesellschaft TAP. Die Regierung in Lissabon hat den deutschen Konzern als bevorzugten Käufer für 44,9% der staatlichen Airline ausgewählt. Das Gebot liegt bei 1,2 Milliarden Euro. Lufthansa hat sich damit gegen Air France KLM durchgesetzt. Der Verkauf muss aber noch von der EU-Kommission geprüft werden. Das kann bis zu 2 Jahre dauern. Ein Tippfehler im Cockpit hat wohl den Entführungsalarm am Flughafen Nürnberg ausgelöst. Das hat die Polizei mitgeteilt. Der Pilot der Maschine von Korfu nach Nürnberg wollte wegen eines Funkausfalls Code 7600 senden, gab aber versehentlich 7500 ein, das Entführungssignal. Kampfjets eskortierten die Boeing bis Nürnberg. Am Boden war ein Großaufgebot an Rettungskräften im Einsatz. Gegen den Piloten wird nicht ermittelt. Nach seiner Lungenkrebsdiagnose bekommt Papst Leo Genesungswünsche auch aus der evangelischen Kirche. Die EKD-Ratsvorsitzende Fers hat auf Instagram geschrieben, die Nachricht bewege sie sehr. Gemeinsam mit vielen Christen weltweit bete sie für ihn. Die Ärzte haben die Diagnose bestätigt. Der Papst ist gestern operiert worden.
2: Damit unser Blick aufs Wetter. Heute Nachmittag viele Wolken, klein bisschen Sonnenschein, die Temperaturen zwischen 14 und 17 Grad. Die Temperaturen heute Nacht, die liegen so zwischen 8 und 3 Grad, je nach Aufklaren. Und morgen, nach Nebelauflösung, wird es ein wundervoller Herbsttag. Aber zum Teil kann es richtig lang dauern, bis sich der Nebel auflöst, ganz besonders in den Niederungen. Die Temperatur mit Sonnenschein um die 20 Grad, im Nebel nur 14 Grad.
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2: Der Alpenwelle Verkehrsservice, die A8 München Richtung Salzburg. Vor Rohrdorf haben wir 2 Kilometer Stau, ihr braucht 15 Minuten länger und auf der Gegenrichtung von Salzburg kommend habt ihr ebenfalls 2 Kilometer Stau. Auch hier braucht ihr fast 20 Minuten länger, ansonsten haben wir keine Störungsmeldungen. Wenn ihr sagt, Moment mal, da staut sich auch noch alles, 08041 799 4x4. Danke für eure Mithilfe und allen unterwegs vor allem eine sichere Fahrt. Kommt gut an. Schau mal schnell auf die Blitzer. In Fall, genauer gesagt Beifall am Silbensteinsee wird geblitzt, Höhe Parkplatz. Dann in Lenkries bei der Auffahrt Richtung Hohenburg. Dann in Fleck, die Ortsdurchfahrt beim Pumpenhäusl. In Arscholding wird geblitzt, die Ortsdurchfahrt Richtung Egling und ein Blitzer Höhe Gleis. 08041 799 4x4. Danke fürs Melden, gute Fahrt.
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2: Hallo zusammen, servus. Es ist ein Mittwochnachmittag, wo wir euch die Oberlandwerkstätten heute ein bisschen genauer vorstellen wollen. Der Hintergrund ist, wir haben die Oberlandwerkstätten in Miesbach letzte Woche aus einem ganz besonderen Grund besucht. Mehr dazu gleich. Nach Vögel Sharky, Goodhart, außerdem Lenker. Und wir starten mit Martin Garrix und Ed Sheeran. Hier sind die beiden mit Repeated.

0: Sound der 80er hier bei uns auf der Alpenwelle. Wir blicken jetzt mal eine Woche zurück. Letzten Donnerstag waren wir bei den Oberland-Werkstätten im Bereich Oberland Impuls zu Gast. Ja, und bevor wir euch erzählen, was wir da genau gemacht haben, wollen wir uns die Oberland-Werkstätten ein bisschen genauer anschauen. Dana Verwohlt, Regionalleitung im Bereich Miesbach.
1: Oberland-Werkstätten, die gibt es schon seit über 50 Jahren mittlerweile. In drei Regionen sind wir unterwegs. Das ist die Region Miesbach, Region Tölz und auch Region Weilheim. Grundsätzlich gibt es, ich sag mal so, die klassische Werkstatt bei uns und wir haben auch verschiedene Angebote. Jetzt zum Beispiel fiel schon der Name Impuls. Ja, das ist ein Angebot für Menschen mit psychischen Erkrankungen. Wir haben Oberland Firmen integriert. Dort haben wir Arbeitsgruppen direkt in Unternehmen beschäftigt.
0: Ja, und neben Oberland Impuls und Firmen integriert gibt es auch die Arbeitsassistenz. Was das genau ist, das kann uns Annalena Heimgartner sagen. Sie arbeitet als Arbeitsassistenz bei den Oberlandwerkstätten.
2: Wir helfen Menschen mit Beeinträchtigung, auf dem ersten Arbeitsmarkt wieder Fuß zu fassen und unterstützen diese durch Außenarbeitsplätze. Und für die Menschen bin ich zuständig, die Außenarbeitsplätze zu suchen, zu finden und auch zu begleiten und unterstützen.
0: Tja, und diese Angebote der Oberlandwerkstätten sind durchlässig. Dazu nochmal Dana Verwohlt.
1: Das heißt, wenn man in der Impuls startet und sich entsprechend auch weiterentwickelt, kann man dann irgendwann auch, wenn das der Wunsch ist, die Arbeitsassistenz oder ein Angebot annehmen. Wir arbeiten hier seit vielen, vielen Jahren mit regionalen Partnern zusammen. Wir haben regionale Unternehmen, wo unsere Mitarbeitenden beschäftigt sind. Und wenn sich dort was ergibt und wenn der Wunsch einfach da ist, in Richtung ersten Arbeitsmarkt, ja, die Fühler auszustrecken, dann ist das möglich. Dann kommen die Arbeitsassistenz, die Jobcoaches in Einsatz und schauen, was dem Mitarbeiter liegt, was er möchte und was auch die Region anbietet.
0: Also, erstmal herzlichen Dank an Dana und Annalena von den Oberlandwerkstätten. Ich würde sagen, jetzt haben wir mal einen richtig schönen Überblick bekommen. In etwa einer halben Stunde geht es weiter mit den Oberlandwerkstätten. Wir durften nämlich mal selbst Arbeitsluft schnuppern. Mehr dazu, wie gesagt, in einer halben Stunde nur hier auf der Alpenwelle. Und hier sind Family of the Year mit Hero.

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Jennifer Brown, Tuesday Afternoon, am Mittwochnachmittag hier bei uns auf der Alpenwelle. Gleich die Nachrichten mit dem Kollegen Herbert Wieting. Und bis dahin noch Musik von Lily Allen. Hier ist sie mit Not Fair.

0: Damit haben wir es kurz nach 16:30 und hier kommen die Nachrichten auf eure Alpenwelle.
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2: Mit Herbert Wieting. Fast 1300 Mitglieder, viele Sportangebote und Investitionen in die Infrastruktur. Die Sportfreunde Gmund-Dürnbach ziehen eine positive Bilanz. Sportlich gab es mehrere Erfolge zu feiern, darunter die Meisterschaft der Fußball-B-Jugend und einen bayerischen Langlaufmeister in der Schülerklasse. Außerdem wurden das Vereinsheim und die Sportanlagen modernisiert. Das Bayerische Rote Kreuz lädt am Samstag, den 24. Oktober, zum Aktionstag nach Geretsried ein. Auf dem Karl-Liederer-Platz werden verschiedene Bereiche des BRK vorgestellt, darunter die Bereitschaften, die Wasserwacht und das Jugendrotkreuz. Besucher können sich über die Arbeit der Hilfsorganisation informieren, mit Ehrenamtlichen ins Gespräch kommen und verschiedene Einsatzbereiche kennenlernen. Auch Landrat Ludwig Schmidt und Geretsrieds Bürgermeister Patrick Kohlert werden erwartet. Und Bahnreisende müssen sich Ende Oktober auf Änderungen im Fahrplan der Bayerischen Regiobahn einstellen. Grund sind Bauarbeiten von Mittwoch, dem 28. Oktober bis Sonntag, dem 1. November. Zwischen Holzkirchen und Rosenheim fahren dann nachts Busse statt Züge. Fahrgäste sollten vor der Abfahrt ihre Verbindung prüfen.
0: Jetzt unser Blick aufs Wetter mit vielen Wolken, ein klein bisschen Sonnenschein geht's durch den Nachmittag. Die Temperaturen heute Nachmittag zwischen 14 und 17 Grad. Die weiteren Aussichten schauen wir uns erstmal die kommende Nacht an. Da liegen die Tiefstwerte zwischen 8 und 4 Grad. Es werden sich sehr dichte Nebelbänke bilden. Dieser Nebel löst sich morgen zum Teil nur sehr zögerlich auf. In den Niederungen dauert es richtig lange, bis die Sonne durchkommt. Aber wenn die Sonne durchkommt, bekommen wir Temperaturen bis zu 20 Grad. Im Nebel nur um die 14 Grad.
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0: Der Altmühle Verkehrsservice. Unser Sorgenkind zurzeit, das ist die A8 München Richtung Salzburg. Vor Rohrdorf haben wir 3 Kilometer Stau. Ihr braucht 20 Minuten länger. Auch auf der Gegenrichtung. Also, wenn ihr von Salzburg kommt, braucht ihr 20 Minuten länger. Ansonsten haben wir keine Störungsmeldungen. Fahrt vorsichtig, bitte nicht zu schnell. Kommt alle gut und sicher ans Ziel. Hier kommen sie, die Blitzer von euch gemeldet. Dankeschön. In Kleis, genau gesagt Höhe Kleis, wird geblitzt. Dann in Ascholding die Ortsdurchfahrt. Dann die Auffahrt von Hohenburg in der Gemeinde Lenggries. Dann haben wir noch einen in Fleck, Ortsdurchfahrt. Beim Pumpenhäusel steht der Blitzer. Und nochmal am Silbensteinsee. Höhefall wird geblitzt. 08041 799 4x4. Danke.
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0: Hallo zusammen, servus. Ja, es ist ein Mittwochnachmittag, wo wir euch die Oberlandwerkstätten ein bisschen genauer vorstellen wollen. Der Hintergrund, wir haben letzte Woche ein bisschen Arbeitsluft geschnuppert bei den Oberlandwerkstätten bei der Aktion Schichtwechsel. Mehr zu dieser Aktion gleich hier auf der Alpenwelle, denn die geht auch morgen Nachmittag bei mir weiter. Mehr dazu gleich nach Musik von The Bowder, The Kings, und wir starten mit dem Usher und DJ Got Us Falling in Love.

0: Musik von The Bowser. Magnetic heißt die Nummer. Ganz groovy, groovy durch diesen Mittwochnachmittag. Und wir haben ja vorhin schon einiges über die Oberlandwerkstätten gehört. Ja, und wir von der Alpenwelle sind derzeit bei einer richtig coolen Aktion mit dabei. Und zwar beim Schichtwechsel. Das heißt, einer von uns arbeitet mal bei den Oberlandwerkstätten mit und einer von den Oberlandwerkstätten arbeitet mal bei der Alpenwelle mit. Am Donnerstag waren wir in der Miesbacher Werkstatt und durften den Martin in seinem Arbeitsumfeld besuchen. Genaueres erzählt euch jetzt der Martin selbst.
1: Ich bin der Martin Pickel, komme aus Miesbach, arbeite über die Oberlandwerkstätten beim Miesbacher Gastroservice. Ich bin Sachbearbeiter im Innendienst und ich bearbeite Retouren und Gutschriftenanfragen von unseren Kunden.
0: Wie bist du zu diesem Job gekommen?
1: Ich habe vor 7 Jahren bei der Oberland Impuls angefangen und mir ist ein Außenarbeitsplatz angeboten worden. Den habe ich jetzt seit 4 Jahren beim Miesbacher Gastroservice. Und der nächste große Schritt ist, weil es mir hier so gut gefällt, dass wir über das Budget für Arbeit einen direkten Arbeitsvertrag bekommen.
0: Also da drücken wir dir wirklich alle Daumen. Was gefällt dir am besten an deinem Job?
1: Mir macht es Spaß, einfach einen Austausch zu haben mit allen Bereichen eigentlich von unserer Firma, mit der Disposition, auch mit den Fahrern, was war da genau, auch mit dem Einkauf, mit dem Verkauf, einfach diese Kommunikation und diesen Austausch zu haben, was wir bei der entsprechenden Retoure oder bei einer Gutschriftenanfrage machen müssen.
0: Ja, und eins kann ich euch verraten, mit dem Martin war es richtig kreabig. Die haben ein richtig cooles Team. Also, wir freuen uns auf jeden Fall auf morgen, denn da kommt uns der Martin bei der Alpenwelle besuchen. Und zwar morgen Nachmittag. Seid mit dabei.
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0: gleich für euch. Musik von Coldplay, Violet Hill gibt es gleich. Außerdem Musik von Rosé und Bruno Mars. Natürlich ab bitte. Und unser letzter Song der Stunde ist wie gewohnt ein cooler Alpensound. Der kommt gleich vom Josh.
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1: Der letzte Song der Stunde, ein gescheiter Alpensound, gleich hier auf der Alpenwelle. Game. Linda.

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1: Ich bin Fabian Schaffer. Bundeskanzler Merz will beim EU-Gipfel ein härteres Vorgehen gegen unfaire Handelspraktiken durchsetzen. In einer Regierungserklärung kündigte er an, Deutschland setze sich künftig stärker gegen Dumpingpreise und Subventionen anderer Staaten zur Wehr. Gemeint ist vor allem China, auch wenn Merz das Land nicht nennt.
2: Wir sehen nicht länger tatenlos zu, wenn andere Staaten durch hohe Subventionen, künstlich abgewertete Währungen, Überkapazitäten und aggressive Preissetzung unserer Wirtschaft schaden.
1: Mit Frankreich zusammen schlägt Merz ein neues Handelsschutzinstrument vor, mit dem bei gezielten Angriffen auf Industrien und Lieferketten schnell reagiert werden könne. Plattformen wie TikTok, Snapchat oder Instagram sollen für Kinder unter 13 Jahren in Deutschland künftig tabu sein. Das Bundeskabinett beschloss Eckpunkte für Übergangsregeln, bis entsprechende EU-weite Social-Media-Beschränkungen in Kraft sind. Diese hatte die EU-Kommission im September angekündigt. Wegen der Abstimmungen im EU-Parlament und zwischen den Mitgliedstaaten könnte es aber noch lange dauern, bis es tatsächlich dazu kommt. Zigaretten werden wohl bald deutlich teurer. Der Finanzausschuss des Bundestags hat für ein entsprechendes Vorhaben gestimmt. Von 2027 bis 2030 werden die Steuersätze demnach schrittweise nach oben gehen. 2030 könnte eine Packung mit 20 Zigaretten knapp 4 Euro mehr kosten als derzeit, also dann rund 12 Euro. Auch die Steuern auf Tabak und Liquids für E-Zigaretten werden angehoben. Nach einem Cyberangriff auf die Stadt Eichstätt fährt der Krisenstab einige Dienstleistungen wieder hoch. Den Tätern ist es gelungen, einen Großteil der Verwaltungsdaten zu kopieren. Welche genau, ist noch unklar. Personalausweise gibt es ausnahmsweise im Umland. Hochzeiten finden statt. Stadtwerke und Gas- und Stromversorgung sind nicht betroffen. Die Stadt rät, aktuelle Rechnungen genau zu prüfen. In der Fußball-Champions League sind heute erneut auch zwei deutsche Teams gefordert. Dortmund muss bei Bodø/Glimt in Norwegen ran. Stuttgart ist beim slowakischen Klub Slovan Bratislava zu Gast. Anstoß ist jeweils um 21 Uhr. Das Spitzenspiel bestreiten Manchester City und Titelverteidiger Paris Saint-Germain.
3: Jetzt unser Blick aufs Wetter mit vielen Wolken. Bisschen Sonnenschein geht's ab in den Feierabend. Die Tiefstwerte heute Nacht zwischen 8 und 4 Grad. Morgen nach Nebelauflösung wird's ein sonniger Tag, aber der Nebel hält sich morgen zum Teil richtig zäh, richtig zart. Zum Teil dauert's einfach lange, bis sich der Hochnebel und Nebel aufgelöst hat. Temperatur mit Sonnenschein bis zu 20 Grad, im Nebel um die 14 Grad.
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3: Der Altmühle Verkehrsservice, die A8 München Richtung Salzburg vor Rohrdorf. 3 Kilometer Stau, 20 Minuten braucht ihr länger. Auf der Gegenrichtung von Salzburg kommend ebenfalls 3 Kilometer Stau. Auch hier braucht ihr 20 Minuten länger. Dann Stau vor Bad Hölz auf der B13, wenn ihr von Holzkirchen kommt. Auch da braucht ihr länger. Ansonsten haben wir keine Störungsmeldungen. Fahrt vorsichtig, bitte nicht zu schnell. Hier kommen sie, die frischesten Blitzer von euch gemeldet. Gerade ganz frisch reingekommen, und zwar in Wolfratshausen, Pfaffenrieder Straße. Danke an den Oliver. Dann ein Blitzer in Aschulding, Ortsdurchfahrt Richtung Egling. In Lenggries die Auffahrt Richtung Hohenburg. Dann nochmal die Gemeinde Lenggries, und zwar die Ortsdurchfahrt von Fleck. Und aller guten Dinge sind 3, ein Blitzer, und zwar am Silbensteinsee, Höhe Fall. 08041 799 4x4. Danke und gute Fahrt.
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1: Hallo zusammen. Also da habe ich wirklich was ganz Besonderes gleich für euch. Ein Almabtrieb der ganz besonderen Art erwartet euch am Freitag, den 16. Oktober, also diesen Freitag in Lingries. Was euch genau erwartet, erfahrt ihr gleich in den Alpenwelle. Veranstaltungshinweisen nach Musik von Billy Ocean, Pixie Lott und wir starten mit neuer Musik von Michael Schulte. Hier sind

0: legendärer Song von Billy Ocean hier bei uns auf der Alpenwelle. Und jetzt der nächste Tipp, wo wir sagen, da müsst ihr einfach mit dabei sein.
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0: Und zwar ein Almabtrieb der ganz besonderen Art. Der wartet euch am Freitag, den 16. Oktober in Lenggries. Und zwar der Lenggrieser Schnitzer Georg Willibald hat rund 250 Figuren geschnitzt, von Kühen und Ziegen bis hin zu Sennerinnen und Hirten. Und daraus ist eine wirklich einzigartige Bildergeschichte entstanden, die auf einer großen Leinwand gezeigt wird. Dazu gibt es 24 Live-Sprecher und echte Isarwinkler Volksmusik. Also wirklich was ganz Besonderes. Los geht's um 20 Uhr in der Mehrzweckhalle Lenggries. Karten gibt es unter anderem in der Touristinformation Lenggries und der Lenggrieser Tracht- und Lodenstuben. Ganz, ganz wichtig, der Erlös kommt einer Bauernfamilie in Not zugute. Und am Kirchweihsonntag von 12 bis 17 Uhr und am Montag von 13 bis 17 Uhr könnt ihr die geschnitzten Figuren bei freiem Eintritt bestaunen mit Musik und Bewirtung. Also seid mit dabei bei diesem ganz besonderen Almabtrieb, 16. Oktober in Lenggries. Los geht's um 20 Uhr in der Mehrzweckhalle Lenggries. Karten gibt's wie gesagt bei der Touristeninformation Lenggries und der Lenggrieser Trachten- und Lodenstuben.
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0: Dua Lipa hier bei uns auf der Alpenwelle. Gleich coole DJs aus München. Die Jungs von Glockenbach. Gleich zusammen mit Norma Jean und Anthem. Außerdem unvergessen der große Joe Cocker gleich mit Different Roads.
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0: haben wir es in wenigen Sekunden, 17.30 Uhr, halb sechs. Und hier kommen die Nachrichten.
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2: Mit Herbert Wieting. Bei einem Kellerbrand in Holzkirchen sind zwei Menschen verletzt worden. Die Bewohner eines Einfamilienhauses bemerkten Brandgeruch und alarmierten die Feuerwehr. Die stellte einen Schwellbrand fest. Laut Polizei war ein technischer Defekt die Ursache. Die Bewohner erlitten eine Rauchgasvergiftung und wurden vor Ort versorgt. Die Feuerwehr Holzkirchen war mit einem Großaufgebot im Einsatz. Der Sachschaden liegt bei rund 10.000 Euro. Bayerische Traditionen im Bild festhalten und damit bis zu 800 Euro gewinnen. Das Heimatministerium startet am Samstag einen Fotowettbewerb zum immateriellen Kulturerbe. Gesucht werden Momentaufnahmen, die zeigen, wie Handwerk, Bräuche und andere kulturelle Traditionen in Bayern lebendig bleiben. Mitmachen können alle Bürgerinnen und Bürger. Bis zum 17. Februar kommenden Jahres lassen sich jeweils bis zu 3 Fotos mit einer kurzen Beschreibung online einreichen. 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Wir blicken in den Landkreis Starnberg. Das Gymnasium Tutzing engagiert sich für mehr Klima- und Umweltschutz im Schulalltag. Die Schule gehört zu den bayerischen Bildungseinrichtungen, die sich im Rahmen des Projekts Klimaschule Bayern für mehr Nachhaltigkeit einsetzen. Dafür müssen Schulen einen eigenen Klimaschutzplan entwickeln und konkrete Projekte umsetzen. Zum Beispiel in den Bereichen Mobilität, Ernährung, Abfall oder Energie.
0: Ja, und jetzt unser Blick aufs Wetter. Da geht's mit vielen Wolken ab in den Feierabend. Die Tiefstwerte heute Nacht zwischen 8 und 4 Grad. Es wird sich viel Nebelbinken bilden. Hochnebelbänke. Wenn ihr unterwegs seid, bitte ganz, ganz vorsichtig. Morgen nach Nebelauflösung viel Sonnenschein. Temperaturen um die 20 Grad erwarten uns. Aber zum Teil

0: ganz besonders natürlich in den Niederungen. Da wird es länger dauern, bis sich der Nebel auflöst. Temperaturen im Nebel um die 14 Grad, mit Sonnenschein wie gesagt um die 20 Grad.
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0: Der Altmühle Verkehrsservice, die A8 München Richtung Salzburg. Vor Rohrdorf haben wir 3 Kilometer Stau, ihr braucht 20 Minuten länger. Auf der Gegenrichtung von Salzburg kommen sind es 4 Kilometer Stau, 25 Minuten länger in diesem Bereich. Ansonsten haben wir keine Meldungen. Fahrt vorsichtig bitte nicht zu schnell. Hier kommen sie, die frischesten Blitzer von euch gemeldet. Dankeschön zu euch in die Cockpits. Also, es wird geblitzt in Wolfratshausen in der Pfaffenrieder Straße. Dann haben wir einen Blitzer und zwar in Lingries bei der Auffahrt nach Hohenburg. Noch ein Blitzer in Fall. Dann haben wir noch einen Blitzer in der Ortsdurchfahrt von Fleck. Beim Pumpenhäusel steht der Blitzer. Und in Ascholding die Ortsdurchfahrt Richtung Egling. Habt ihr noch was entdeckt? 08041 799 4x4. Danke.
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0: Hallo zusammen. Gleich unser Shopping-Tipp. Der führt uns heute nach Holzkirchen. Nach Musik von Harry Styles. Aha. Und Musik von Pink. Hier ist sie mit Sober.

0: Harry Styles und American Girls hier bei uns auf der Atemleben. Gleich unvergessen der große Israel Kamaka Vivo Ole mit Somewhere Over the Rainbow. Davor ein ganz besonderer Shopping-Tipp.
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mit I'm Good. Und unser letzter Song der Stunde ist wie gewohnt ein ganz besonderer Alpensound. Und der kommt gleich von einer großartigen Gruppe aus dem Raum Oberammergau. Und zwar von Chorfolk Schröder.

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11: Der letzte Song der Stunde, a gescheide Alpensound, gleich hier.

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1: Ich bin Fabian Schaffer. Das Bundeskabinett hat die Zuckersteuer auf den Weg gebracht. Die Abgabe soll ab Juli 2027 erhoben werden und je nach Zuckergehalt in gesüßten Getränken 26 oder 32 Cent pro Liter betragen. Laut Bundesfinanzministerium dient die Steuer dazu, die Beiträge für die gesetzliche Krankenversicherung stabil zu halten. Zugleich leistet die Abgabe einen Beitrag zum Schutz der Gesundheit, vor allem von Kindern und Jugendlichen. Kanzler Merz will, dass die EU härter gegen unfaire Handelspraktiken vorgeht. Dabei geht es um staatlich geförderte Billigangebote aus dem Ausland. Gemeint sein dürfte wahrscheinlich vor allem China. Konkret benannt hat Merz das Ausland nicht. Beim EU-Gipfel soll über ein neues Handelsschutzinstrument beraten werden. Damit könnte die EU schneller auf gezielte Angriffe auf ihre Wirtschaft reagieren. Der frühere Immobilieninvestor René Benko kommt aus der U-Haft frei und muss stattdessen eine Fußfessel tragen. Das bestätigte eine Gerichtssprecherin in Innsbruck. Der einstige Milliardär war erst im September zu einer Haftstrafe von 2,5 Jahren verurteilt worden. Laut Gericht hat Benko seine Gläubiger betrügerisch geschädigt. Die Lufthansa übernimmt knapp die Hälfte der portugiesischen Fluggesellschaft TAP. Die Regierung in Lissabon hat den deutschen Konzern als bevorzugten Käufer für 44,9% der staatlichen Airline ausgewählt. Das Gebot liegt bei 1,2 Milliarden Euro. Lufthansa hat sich damit gegen Air France KLM durchgesetzt. Der Verkauf muss aber noch von der EU-Kommission geprüft werden. Das kann bis zu 2 Jahre dauern. Die Initiatoren von Rettet die Bienen sind mit dem neuen Naturschutzgesetz überhaupt nicht zufrieden und warnen vor weniger Naturschutz in Bayern. Sie befürchten, dass mit der geplanten Gesetzesänderung das Verbot fällt, Wiesen und Weiden umzupflügen. Dadurch könnten wichtige Lebensräume verloren gehen. Umweltminister Glauber versichert dagegen, das hohe Schutzniveau solle erhalten bleiben.
2: Jetzt unser Blick aufs Wetter. Da geht's mit vielen Wolken und ein klein bisschen Sonnenschein ab in den Feierabend. Die Tiefstwerte heute Nacht, die liegen so zwischen 8 und 4 Grad. Morgen nach Nebelauflösung viel Sonnenschein, aber der Nebel hält sich morgen ziemlich zäh. Also in den Niederungen kann es einfach länger dauern, bis sich der Nebel aufgelöst hat. Die Temperatur mit Sonnenschein bis zu 20 Grad, im Nebel um die 14 Grad.
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2: Der Alpenwelle Verkehrsservice. Hallo liebe Autofahrer, unser Sorgenkind zurzeit. Die A8 München Richtung Salzburg. Vor Rohrdorf haben wir immer noch 3 Kilometer Stau, wenn ihr von München kommt. Ihr braucht 20 Minuten länger, auch auf der Gegenrichtung von Salzburg kommend. Da haben wir sogar 4 Kilometer Stau, 25 Minuten braucht ihr da länger. Ansonsten haben wir keine Meldungen. Fahrt vorsichtig, bitte nicht zu schnell. Schauen wir schnell auf die Blitzer von euch gemeldet. Wie gewohnt ein großes Dankeschön zu euch, liebe Blitzermelder. Also, es wird geblitzt und zwar in Wolfratshausen in der Pfaffenrieder Straße. Dann in Fleck in der Ortsdurchfahrt Höhe Pumpenhäusel, nochmal in der Gemeinde Lengries und zwar bei der Auffahrt Richtung Hohenburg. Und wenn ihr noch was entdeckt habt, 08041 799 4x4. Danke und gute Fahrt.
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2: Hallo zusammen. Jeden Mittwoch zwischen 11 und 12 gibt es hier was Neues auf der Alpenwelle.
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2: Da ist immer ein Bürgermeister aus der Region bei uns zu Gast. Heute der Bürgermeister von Schliersee. Florian Rheinthaler war heute unser Gast zwischen 11 und 12. Und da hören wir gleich nochmal rein nach Musik von Chicago, außerdem One Republic. Und wir starten mit neuer Musik von Kate's Eye. Hier sind sie mit Animal.

0: Chicago und If You Leave Me Now hier bei uns auf der Alpenwelle. Wir haben es ganz genau, 6:15.
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0: Ja, heute war es wieder soweit. Der nächste Bürgermeister war bei uns zu Gast. Wer es noch nicht mitbekommen hat, wir von der Alpenwelle bringen eure Bürgermeister zu euch. Jeden Mittwoch von 11 bis 12 hört ihr einen Bürgermeister aus dem Alpenwelle-Land. Heute Florian Reintaler aus Schliersee war unser Gast zwischen 11 und 12. In Schliersee, da stehen ja einige Investitionen an, wie die Sanierung des Schwimmbads oder die Schulerweiterung, um eine Ganztagsbetreuung anbieten zu können. Herr Reintaler, was steht denn aktuell sonst noch an?
2: Also was gerade aktuell ist, ist auch die Entwicklung von Schliersee, Ortsentwicklung, Schliersee, Neuhaus, Spitzingsee. Wie geht's weiter? Wie wird sich der Ort dort entwickeln? Da stellen wir gerade die notwendigen Weichen, wie wir uns da künftig aufstellen wollen.
0: Die Kassen der Kommunen sind ja bekanntlich knapp. Bei begrenztem Budget, was hat da Priorität?
2: Also oberste Priorität haben natürlich sämtliche Pflichtaufgaben, die einer Gemeinde auferlegt sind. Und natürlich ist es unser, nachdem wir ein Tourismusort sind, unsere Vitalwelt, die wir dringend sanieren müssen. Aber ist halt auch in der Gegend ein Eyecatcher und auch ein willkommener Freizeitspaß.
0: Florian Reintaler hat das Amt von seinem Vorgänger Franz Schnitzenbaumer übernommen, der das Amt des Bürgermeisters 20 Jahre lang bekleidet hat. Wie lief denn der Übergang?
2: Also erstens muss ich sagen, hat der Franz mir geholfen beim Übergang, war jederzeit für mich zur Stelle für Fragen. Und für die Mitarbeiter war es natürlich auch eine Herausforderung, weil wer kommt da, wer tickt der, welche Macken hat der als wir der Vorgänger. Aber wir haben gut miteinander gestartet und ich glaube, sie sind recht zufrieden und wir können gut miteinander arbeiten.
0: Ja, und gibt es da etwas, was Sie sich für das erste Amtsjahr vorgenommen haben?
2: Auf alle Fälle, wir wollen unbedingt unsere Gästeinformationen wieder mit einer Leitung versehen. Wir sind gerade dabei im Auswahlverfahren, weil Tourismus einer unserer wichtigsten Wirtschaftsfaktoren ist. Und da brauchen wir unbedingt wieder eine Leitung und bin aber gute Dinge, dass wir das auch in der nächsten Zeit jetzt festlegen und da wieder neu durchstarten können.
0: Also das klingt doch sehr vielversprechend. Vielen Dank, Florian Reintaler, Bürgermeister von Schliersee, für das Interview.
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0: Damit haben wir es ganz genau 18.30 Uhr, halb sieben und hier kommen die Nachrichten.
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2: Mit Herbert Wieting. Die Stadt Wolfratshausen sucht Vorschläge für den Ehrenamtspreis 2026. Mit der Auszeichnung werden Bürgerinnen und Bürger geehrt, die sich für die Gemeinschaft engagieren. Zum Beispiel in den Bereichen Soziales, Sport, Umwelt, Kultur oder Jugendarbeit. Vorschläge können Vereine, Organisationen und alle Wolfratshauser Bürgerinnen und Bürger bis zum 1. November einreichen. Alle Infos findet ihr auf alpenwelle.de. Beim Verkehrsunfall in Geretsried-Gelting ist ein 15-jähriger Mopedfahrer verletzt worden. Der Unfall ereignete sich an der Einmündung von Wolfratshauser Straße und Hans-Urmüller-Ring. Nach bisherigen Erkenntnissen missachtete ein 67-jähriger Autofahrer die Vorfahrt des Jugendlichen. Das Moped wurde durch den Zusammenstoß gegen ein weiteres Auto geschleudert. Der 15-Jährige kam zur Behandlung ins Krankenhaus Wolfratshausen. Der Schaden an den drei Fahrzeugen beträgt insgesamt rund 18.000 Euro. Und ein hochwertiges E-Bike ist in Geretsried gestohlen worden. Das schwarze Pedelec hat einen geschätzten Wert von rund 5.500 Euro. Der 66-jährige Besitzer aus Berghöhenrhein hatte das Rad vor einer Eisdiele in der Egerlandstraße abgestellt und mit einem Fahrradschloss gesichert.
0: Soweit die Nachrichten jetzt zum Alpenwelle-Wetter. Mit vielen Wolken geht's da ab in den Mittwochabend. Die Tiefstwerte heute Nacht zwischen 8 und 4 Grad. Und es werden sich dichte Nebelbänke bilden heute Nacht. Und dieser Nebel

0: der löst sich morgen nur sehr zögerlich auf. Zum Teil in höheren Lagen geht es schnell, aber in den Niederungen dauert es einfach, bis sich der Nebel und Hochnebel aufgelöst hat. Und deshalb variieren auch die Temperaturen. Morgen mit Sonnenschein 20 Grad, im Nebel erwarten wir nur 14 Grad. Und diese Mischung aus Hochnebel und Sonnenschein bekommen wir auch am Freitag. Der Altmühle Verkehrsservice, die A8 München Richtung Salzburg, 2 Kilometer Stau vor Rohrdorf. Auf der Gegenrichtung von Salzburg kommen sind es 3 Kilometer Stau vor Rohrdorf. Ansonsten haben wir keine Störungsmeldungen. Fahrt vorsichtig, kommt alle gut und vor allem sicher in den Feierabend. Hier kommen sie, die Blitzer von euch gemeldet. In Wolfratshausen, die Pfaffenwiederstraße. Dann ein Blitzer am Silbensteinsee, Höhe Fall wird geblitzt. In Lengries haben wir noch einen, und zwar bei der Auffahrt Richtung Hohenburg. Noch einer in der Gemeinde Lengries, und zwar in Fleck, die Ortsdurchfahrt. Dann haben wir noch einen Blitzer in Aschholding, Ortsdurchfahrt. Und wenn ihr noch was entdeckt habt, 08041 799-4x4. Danke.
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0: Hallo zusammen. In England ist sie ein absoluter Superstar, Ellie Goulding. Jetzt hat sie im September ein neues Album rausgebracht. Und wir hören gleich die erste Single-Auskopplung, For Your Entertainment. Das ist auch unser Hit-Hammer für diese Woche. Davor gibt's Musik von Chris de Serendi, und wir starten mit Owen Paul und My Favorite Way.

0: Boy, Musik von Christy Sirandi, Good Old Days, hier bei uns auf der Alpenwelle.
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0: Ja, da bleiben wir gleich bei neuer Musik. Es gibt was Neues von Ellie Goulding. Da ist ja eine Menge passiert in diesem Jahr. Sie ist im Mai nochmal Mama geworden. Herzlichen Glückwunsch. Und jetzt im September hat sie ein neues Album rausgebracht. Das heißt I Know Too Much. Gibt natürlich schon die erste Single-Auskopplung und das ist unser Hithammer für diese Woche. Hier ist Ellie Goulding mit For Your Entertainment.

0: OMD mit Pandora's Box auf der Altmühle. Gleich für euch Justin Timberlake mit Selfish, außerdem Jamelia mit... Superstar. Und unser letzter Song der Stunde, wie gewohnt, ein cooler Alpensound. Und der kommt gleich aus Österreich von Chris Steger. Wie es sei so, ihr letzter Song gleich der Stunde hier auf eurer Altmühle. Schönen Feierabend.
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1: Ich bin Dominik Schweiger. Wer in einer Großstadt in einer Mietwohnung lebt, ist der Meinung, dass die Miete zu hoch ist. Das meint fast jede und jeder Dritte in einer Umfrage für den Deutschen Gewerkschaftsbund. Deutliche Unterschiede zeigen sich vor allem bei den Altersgruppen. Bei den über 60-Jährigen halten nicht mal 17% die Miete für zu hoch. Bei den unter 30-Jährigen sind es dagegen 44%. Kinder unter 13 sollen in Deutschland künftig grundsätzlich keine sozialen Netzwerke wie TikTok, Snapchat oder Instagram mehr nutzen dürfen. Das Bundeskabinett hat dafür Eckpunkte beschlossen, die gelten sollen, bis es eine EU-weite Regelung gibt. Wann das Verbot tatsächlich in Kraft tritt, ist allerdings noch offen. Ronny Thorau berichtet.
2: Die deutschen Social-Media-Beschränkungen müssen noch durchs Kabinett, dann durch Bundestag und Bundesrat. Das kann also noch Monate dauern, bis die in Kraft treten. Damit kommen sie aber vielleicht immer noch schneller als die EU-Regeln. Inhaltlich schält sich aber eine ungefähr gleiche Linie heraus. Unter 13 Jahren kein Social Media, danach nur eingeschränkt. Und es soll strengere Vorgaben für die Plattformen geben, insbesondere suchtfördernde Algorithmen für Jugendliche zu unterlassen.
1: Die Lufthansa übernimmt knapp die Hälfte der portugiesischen Fluggesellschaft TAP. Die Regierung in Lissabon hat den deutschen Konzern als bevorzugten Käufer für fast 45% der staatlichen Airline ausgewählt. Das Gebot liegt bei 1,2 Milliarden Euro. Lufthansa hat sich damit gegen Air France KLM durchgesetzt. Der Verkauf muss aber noch von der EU-Kommission geprüft werden und das kann bis zu 2 Jahre dauern. Die Bundesregierung will der Deutschen Post einen Steuervorteil bei Geschäftskundenbriefen streichen. Das Kabinett hat einen entsprechenden Gesetzentwurf beschlossen. Damit soll der Wettbewerb fairer werden. Die Post warnt, dass dadurch Briefe teurer werden könnten. Außerdem sollen Verzögerungen durch extreme Wetterbedingungen künftig nicht mehr bei den Zustellfristen mitgezählt werden. Auch bürokratische Pflichten sollen wegfallen. Die Wolken verziehen sich jetzt größtenteils und auch in der Nacht sind nur wenige oder gar keine Wolken unterwegs. Später breiten sich dann aber Nebel und Hochnebel aus. Die Temperaturen gehen runter auf +7 bis -1 Grad. Morgen lösen sich die Nebelfelder unterschiedlich schnell auf, in manchen Niederungen auch gar nicht. Abseits vom Nebel gibt's viel Sonne und nur wenige dünne hohe Wolken, die Höchstwerte 10 bis 19 Grad.
3: Guten Abend, hier ist Jan aus der Alpenwelle Verkehrsredaktion. Kurz und knapp, freie Fahrt für euch. Die Alpenwelle wünscht gute Fahrt.
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1: Ich bin Dominik Schweiger. Kanzler Merz will, dass die EU härter gegen unfaire Handelspraktiken vorgeht. Dabei geht's um staatlich geförderte Billigangebote aus dem Ausland. Gemeint sein dürfte wahrscheinlich vor allem China. Konkret benannt hat Merz das Ausland aber nicht. Beim EU-Gipfel soll über ein neues Handelsschutzinstrument beraten werden. Damit könnte die EU schneller auf gezielte Angriffe auf die Wirtschaft reagieren. Bei Getränken mit Zuckerzusatz, also Limonade, Energydrinks und so weiter, soll ab Juli 2027 eine Steuer fällig werden. Je nach Zuckergehalt 26% oder 32%. Kleine Hersteller sollen davon ausgenommen sein. Thomas Bliskin mit den Einzelheiten.
2: Mit der Steuer will Finanzminister Lars Klingbeil Geld für den Bundeshaushalt einnehmen und zugleich die Hersteller dazu bringen, den Zuckergehalt ihrer Getränke zu senken. Für 2027 rechnet die Bundesregierung mit rund 690 Millionen Euro Einnahmen. Kritik kommt aus der Union. Hessens Ministerpräsident Boris Rhein nennt die Abgabe eine Teuersteuer. Sie belastet die Bürger zusätzlich und gefährde Arbeitsplätze in der Getränkeindustrie.
1: Außerdem soll Rauchen nochmal teurer werden, schrittweise ab nächstem Jahr. Bis 2030 könnte eine Schachtel Zigaretten dann 14 Euro kosten. Fast jeder dritte Großstadtmieter findet die eigene Miete zu hoch. Das zeigt eine Umfrage für den Deutschen Gewerkschaftsbund. Besonders unzufrieden sind junge Menschen. Bei den unter 30-Jährigen halten 44% ihre Miete für zu teuer. Bei den über 60-Jährigen sind es dagegen weniger als 17%. Die Initiatoren von Rettet die Bienen sind mit dem neuen Naturschutzgesetz überhaupt nicht zufrieden und warnen vor weniger Naturschutz in Bayern. Sie befürchten, dass mit der geplanten Gesetzesänderung das Verbot fällt, Wiesen und Weiden umzupflügen. Dadurch könnten wichtige Lebensräume verloren gehen. Umweltminister Glauber versichert aber, das hohe Schutzniveau solle erhalten bleiben. Die Wolken verziehen sich jetzt größtenteils und auch in der Nacht sind nur wenige oder gar keine Wolken unterwegs. Später breiten sich dann aber Nebel und Hochnebel aus. Die Temperaturen gehen runter auf +7 bis -1 Grad. Morgen lösen sich die Nebelfelder unterschiedlich schnell auf, in manchen Niederungen auch gar nicht. Abseits vom Nebel gibt's viel Sonne und nur wenige dünne hohe Wolken, die Höchstwerte 10 bis 19 Grad.
3: Guten Abend, hier ist Jan aus der Alpenwelle Verkehrsredaktion. Das sind doch mal gute Nachrichten. Dein Weg ist frei. Die Alpenwelle wünscht gute Fahrt.
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1: Ich bin Dominik Schweiger. Wer in einer Großstadt in einer Mietwohnung lebt, ist der Meinung, dass die Miete zu hoch ist. Das meint fast jede und jeder Dritte in einer Umfrage für den Deutschen Gewerkschaftsbund. Deutliche Unterschiede zeigen sich vor allem bei den Altersgruppen. Bei den über 60-Jährigen halten nicht mal 17% die Miete für zu hoch. Bei den unter 30-Jährigen sind es dagegen 44%. Kinder unter 13 sollen in Deutschland künftig grundsätzlich keine sozialen Netzwerke wie TikTok, Snapchat oder Instagram mehr nutzen dürfen. Das Bundeskabinett hat dafür Eckpunkte beschlossen, die gelten sollen, bis es eine EU-weite Regelung gibt. Wann das Verbot tatsächlich in Kraft tritt, ist allerdings noch offen. Ronny Thorau berichtet.
2: Die deutschen Social-Media-Beschränkungen müssen noch durchs Kabinett, dann durch Bundestag und Bundesrat. Das kann also noch Monate dauern, bis die in Kraft treten. Damit kommen sie aber vielleicht immer noch schneller als die EU-Regeln. Inhaltlich schält sich aber eine ungefähr gleiche Linie heraus. Unter 13 Jahren kein Social Media, danach nur eingeschränkt. Und es soll strengere Vorgaben für die Plattformen geben, insbesondere suchtfördernde Algorithmen für Jugendliche zu unterlassen.
1: Nach einem Cyberangriff auf die Stadt Eichstätt fährt der Krisenstab einige Dienstleistungen wieder hoch. Den Tätern ist es gelungen, einen Großteil der Verwaltungsdaten zu kopieren. Welche genau, ist noch unklar. Personalausweise gibt es ausnahmsweise im Umland. Hochzeiten finden statt. Stadtwerke und Gas- und Stromversorgung sind nicht betroffen. Die Stadt rät, aktuelle Rechnungen genau zu prüfen. In der Fußball-Champions League sind erneut zwei deutsche Teams gefordert. Dortmund muss sich bei Bodø Glimt in Norwegen durchsetzen. Stuttgart ist beim slowakischen Club Slovan Bratislava zu Gast. Anschluss ist jeweils um 21 Uhr. Spitzenspiel bestreiten Manchester City und Titelverteidiger Paris Saint-Germain. Die Wolken verziehen sich jetzt größtenteils und auch in der Nacht sind nur wenige oder gar keine Wolken unterwegs. Später breiten sich dann aber Nebel und Hochnebel aus. Die Temperaturen gehen runter auf +7 bis -1 Grad. Morgen lösen sich die Nebelfelder unterschiedlich schnell auf, in manchen Niederungen auch gar nicht. Abseits vom Nebel gibt's viel Sonne und nur wenige dünne hohe Wolken, die Höchstwerte 10 bis 19 Grad.
3: Guten Abend, hier ist Jan aus der Alpenwelle Verkehrsredaktion. Nichts los, ihr kommt überall prima durch. 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
1: Ich bin Yves Simon. Bundeskanzler Merz will beim EU-Gipfel ein härteres Vorgehen gegen unfaire Handelspraktiken durchsetzen. In einer Regierungserklärung hat er angekündigt, Deutschland wird sich in Zukunft noch stärker gegen Dumpingpreise und Subventionen anderer Staaten zur Wehr setzen. Gemeint ist da vor allem China, auch wenn Merz das Land nicht nennt.
2: Wir sehen nicht länger tatenlos zu, wenn andere Staaten durch hohe Subventionen, künstlich abgewertete Währungen, Überkapazitäten und aggressive Preissetzung unserer Wirtschaft schaden.
1: Mit Frankreich zusammen schlägt Merz ein neues Handelsschutzinstrument vor, mit dem bei gezielten Angriffen auf Industrien und Lieferketten schnell reagiert werden könne. Auf Getränke mit Zuckerzusatz soll es in Zukunft eine extra Steuer geben. Der Beschluss aus der Bundesregierung muss noch durch den Bundestag. Vor allem Softdrinks könnten damit für die Verbraucher teurer werden. Die neue Steuer soll dann ab Juli 2027 zum Beispiel auf Limonaden, Eistees, Energydrinks und Fruchtsaftgetränke mit Zuckerzusatz anfallen. Nach einem Cyberangriff auf die Stadt Eichstätt fährt der Krisenstab einige Dienstleistungen jetzt wieder hoch. Den Tätern ist es gelungen, einen Großteil der Verwaltungsdaten zu kopieren. Welche genau, das ist aber noch unklar. Personalausweise gibt es ausnahmsweise im Umland, Hochzeiten finden aber statt. Gaswerke und Gas- und Stromversorgung sind nicht betroffen. Die Stadt rät, aktuelle Rechnungen ganz genau zu prüfen. US-Präsident Trump hat ein Video des tödlichen Tigerangriffs in einem englischen Zoo verbreitet. Dazu eine KI-Version, in dem er selbst das Tier in die Schranken weist. Die Familie des am Samstag getöteten 23-Jährigen hat sich schockiert gezeigt. Die Medieninhalte würden ihnen schweren Seelenschmerz zufügen. Der Mann war aus bislang unbekannten Gründen in das Tigergehege gesprungen und noch vor Ort gestorben. Die Wolken verziehen sich jetzt zum größten Teil und in der Nacht sind dann wenige Wolken unterwegs oder auch vielleicht gar keine. Später breiten sich dann Nebel und Hochnebel aus. Die Temperaturen gehen runter auf plus 7 bis minus 1 Grad. Morgen lösen sich Nebelfelder unterschiedlich schnell auf, in manchen Niederungen auch gar nicht. Und abseits des Nebels gibt's wieder viel Sonnenschein und nur wenige dünne, hohe Wolken. Die Temperaturen dann 19 bis 10 Grad.
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1: Ich bin Yves Simon. Gute Nachricht für alle gesetzlich Versicherten. Die Zusatzbeiträge zur Krankenkasse bleiben im nächsten Jahr wohl stabil. Das hat Gesundheitsminister Linnemann auf Grundlage einer Finanzprognose mitgeteilt. Thomas Bremser berichtet.
2: Der Schätzerkreis hat errechnet, im Schnitt können die Zusatzbeiträge so bleiben, wie sie aktuell sind, bei 2,9%. Die tatsächlichen Beiträge legt aber jede Krankenkasse selbst fest. Die Schätzung ist auch ein Realitätscheck gewesen für die Bundesregierung, denn die will ja mit ihrem Sparpaket verhindern, dass die Beiträge steigen.
1: Bundesfamilienministerin Prien will Kinder im Netz besser schützen. Digitale Angebote sollen von Anfang an sicher gestaltet sein, nicht erst dann, wenn etwas passiert ist. Ein Eckpunktepapier sieht vor, dass Kinder unter 13 vorerst keine Social-Media-Plattformen mehr nutzen dürfen. Die Lufthansa hat sich im Bieterrennen durchgesetzt und soll knapp 45% an der portugiesischen Staatsairline TAP übernehmen für rund 1,2 Milliarden Euro. Portugal behält die Mehrheit. Der Deal muss aber noch von der EU geprüft werden und könnte erst im Jahr 2028 endgültig über die Bühne gehen. Lufthansa will vor allem das Geschäft nach Brasilien und auch den Standort Lissabon als Drehkreuz ausbauen. Auch Air France, KLM hatten sich um TAP bemüht. Pendler müssen im nächsten Jahr auf der Strecke zwischen Rosenheim und Freilassing umplanen. Der Abschnitt wird nämlich saniert. Vom 7. Februar bis Anfang Juli werden keine Züge mehr fahren. Fahrgäste müssen sich auf Ausweichrouten, auf Umstiege und auf Fahrten mit dem Bus statt mit der Bahn einstellen. Die Fernverkehrszüge, die zwischen München und Wien fahren, werden über Passau umgeleitet und halten nicht in Salzburg. Heute Nacht an vielen Stellen bei uns im Land sternenklar, aber es kann vor allem in der Nähe von Flüssen wieder neblig sein. Auch Hochnebel bildet sich hier und da. Die Temperaturen gehen runter auf plus 8 bis 0 Grad, also gelegentlich ist auch Bodenfrost möglich, insbesondere auf der Frankenhöhe oder auch im Bayerischen Wald. Wenn dann der Nebel sich aufgelöst hat, dann wird es am Donnerstag wieder ein richtig schöner sonniger Tag. Die Temperaturen gehen dann rauf auf 14 bis 20 Grad.
3: 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Wir haben die besten Verkehrsmeldungen für euch, nämlich keine. Die Alpenwelle wünscht gute Fahrt.
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1: Ich bin Yves Simon. Limonaden, Eistees und Energydrinks könnten ab dem nächsten Sommer teurer werden. Die Bundesregierung will gesüßte Getränke ab 5 Gramm Zucker pro 100 Milliliter zusätzlich besteuern. Jetzt geht der Vorschlag in den Bundestag. Thomas Pleskin berichtet für uns aus Berlin.
2: Was die neue Steuer für Verbraucher konkret heißt, ist noch offen. Je nach Zuckergehalt werden zwar 26 oder 32 Cent Steuer pro Liter fällig, aber ob die Getränke genau um diesen Betrag teurer werden, steht nicht fest. Die Hersteller könnten die Kosten weitergeben, aber unter Konkurrenzdruck auch selbst tragen oder ihre Rezepturen ändern.
1: In Brüssel startet heute der Herbstgipfel der EU. Die 27 Staats- und Regierungschefs beraten über weitere Unterstützung für die Ukraine. Außerdem auch über die angespannten Handelsbeziehungen zu China und Maßnahmen für mehr Wettbewerbsfähigkeit. Und es stehen schwierige Verhandlungen über den nächsten langfristigen EU-Haushalt auf der Agenda. Die Bundeswehr schafft sogenannte Netzwerferdrohnen an, um Kasernen besser vor anderen gegnerischen Drohnen zu schützen. Da geht's um sogenannte Spionage- und Sabotagedrohnen. Ja, und diese Netzwerferdrohnen, die fangen gegnerische Fluggeräte mit Netzen ein, statt sie abzuschießen. Der Vorteil, so entstehen keine gefährlichen Trümmerteile und sie können auch über bewohnten Gebieten eingesetzt werden. Es geht darum, sie zusammen mit Radar- und Störsystemen zu verwenden. Zweiter Spieltag, erste Auswärtspartie und erste Niederlage. Dortmund hat in der Fußball-Champions League mit 0:1 gegen Bodø/Glimt verloren. Für das norwegische Team wiederum sind es die ersten 3 Punkte in dieser Saison in der Königsklasse. Zum Auftakt hat es ja eine deutliche 0:5-Pleite beim FC Bayern gegeben. Stuttgart wiederum hat am Abend auch gespielt, konnte sich parallel über den zweiten Vorrundensieg freuen. Bei Slovan Bratislava hat der VfB mit 3:0 gewonnen. Die Nacht bei uns im Freistaat ist an vielen Stellen sternenklar. Trotzdem wabert hier und da so ein bisschen Nebel durch die Gegend. Das gilt vor allem für Felder oder auch für Gegenden rund um Flüsse. Die Temperaturen heute Nacht zwischen 0 und 8 Grad. Stellenweise gibt's auch Bodenfrost, zum Beispiel im Frankenwald. Jetzt gerade messen wir in Deggendorf in Niederbayern 10 Grad, Kitzingen in Unterfranken 9 und Neu-Ulm in Schwaben 8 Grad. Tagsüber wird's aber an vielen Stellen bei uns im Freistaat wieder sonnig, zumindest dann, wenn sich der Nebel mal aufgelöst hat.
3: Guten Abend, hier ist Silvia aus der Alpenwelle Verkehrsredaktion. Nix los, ihr kommt überall prima durch. 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
1: Ich bin Yves Simon. Union und SPD wollen eine sogenannte Frühstartrente einführen. Das bedeutet, Kinder ab dem Jahrgang 2020 sollen vom Staat jeden Monat 10 Euro in einen Altersvorsorgevertrag bekommen. So soll möglichst früh schon Vermögen fürs Alter aufgebaut werden. Der Bundestag soll das Konzept dann morgen am Freitag endgültig beschließen. Und hinterher ist dann noch die Zustimmung des Bundesrats nötig. In Berlin kommen Linke, Grüne und SPD bei der Regierungsbildung doch weiter voran, denn nach einem gemeinsamen Gespräch haben alle Parteien jetzt bestätigt, dass die vereinbarte Erklärung gegen Antisemitismus weiter gilt und auch Grundlage eines möglichen Koalitionsvertrags werden soll. Die Sondierungen sollen dann heute auch wieder fortgesetzt werden. SPD-Chef Krach hat aber auch schon klargestellt, dass die Gespräche auch jederzeit wieder abgebrochen werden können, wenn sich herausstellen sollte, dass die Vereinbarung doch nicht gilt. In München, Augsburg und auch in Regensburg gilt es zum Beispiel schon länger und ab heute ist es auch an allen anderen bayerischen Bahnhöfen Pflicht, das Alkoholverbot. Die Deutsche Bahn will so mehr Sicherheit und Sauberkeit erreichen und zwar deutschlandweit. Hier bei uns im Freistaat sind knapp über 1000 Bahnhöfe betroffen und wo das Alkoholverbot schon längere Zeit gilt, zeigt sich, es wirkt. Es gibt weniger Müll und auch deutlich weniger Konflikte, heißt es von der Bahn. Erst am Dienstag hat Borussia Dortmund seinen Vertrag mit Cheftrainer Niko Kovac verlängert und einen Tag später hat es jetzt direkt den ersten großen Dämpfer der Saison gegeben. In der Fußball Champions League, da hat der BVB am zweiten Spieltag mit 0:1 bei Bodø Glimt in Norwegen verloren. Trainer Kovac bei The Zone.
2: Wir haben einfach in der ersten Halbzeit nicht gut gespielt, mit Ball und auch gegen den Ball, waren immer einen Schritt zu spät. Da waren wir nicht griffig genug und die Intensität hat gefehlt, es war deutlich zu wenig.
1: BVB-Trainer Niko Kovac. Stuttgart aber konnte den zweiten Sieg in der zweiten Partie bejubeln am Abend. Bei Slovan Bratislava hat der VfB mit 3:0 gewonnen. So langsam aber sicher gehen die Temperaturen runter und nähern sich ihren Tiefstwerten. 8 bis 0 Grad sind es heute Nacht. Aktuell messen wir in Bayreuth, in Oberfranken und Amberg in der Oberpfalz 7 Grad. Kolbermoor in Oberbayern immer noch 10 Grad. Es ist trocken, teilweise aber auch ein bisschen neblig und tagsüber am Donnerstag heute paar Wolkenfelder, die unterwegs sind, ansonsten aber viel Sonnenschein und Temperaturen zwischen 14 und 20 Grad.
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1: Ich bin Yves Simon. Die Zusatzbeiträge für die gesetzliche Krankenversicherung sollen auch über den Jahreswechsel hinaus stabil bleiben. Das hat Bundesgesundheitsminister Linnemann am Abend bekannt gegeben. Er beruft sich auf den Schätzerkreis, der vorher darüber beraten hat. Und der empfiehlt eben für 2027 einen durchschnittlichen Beitragssatz von 2,9%, wie auch schon in diesem Jahr. Dazu beitragen soll in Zukunft möglichst auch die Zuckersteuer. Die Einnahmen daraus sollen direkt in die Krankenversicherung fließen. Die Regierung erhofft sich aber auch, dass die Lebensmittelhersteller in Zukunft weniger Zucker verwenden, um eben auch weniger Zuckersteuer bezahlen zu müssen. In Brüssel startet heute der EU-Herbstgipfel und EVP